0: Take it to the flow now, ooh.
1: Oops, Spurs.
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1: 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New Religion.
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1: Olivia Rodrigo, Drop Dead.
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0: Purple Disco Machine auf Südtirol 1. Guten Morgen.
1: Willkommen hier bei uns. Es ist 10 vor 6, jetzt top informiert.
2: Viel Anerkennung zur Autonomiereform. China und USA sprechen über Wirtschaft und Irankrieg. Und es wird regnerisch und kühlt ab. Ich bin Gunde Bichler. Guten Morgen.
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2: Lob und Kritik kommen von verschiedenen Seiten zur Reform der Südtirol-Autonomie. Der Senat hat sie gestern in Rom endgültig verabschiedet. Damit wird die Reform Gesetz. Nach der Veröffentlichung im Amtsblatt tritt sie 15 Tage später in Kraft. Sie macht den Weg frei für Landesgesetze, die Südtirol bisher nicht allein regeln konnte. Dazu gehören etwa Wahlgesetze für Landtag und Gemeinden, Umweltschutz und Wildtiere. Unternehmerverbände, Handwerker und Hoteliers sind erfreut über die Autonomiereform. Es gibt aber auch kritische Stimmen. Der Südtiroler Heimatbund etwa spricht von einer Aufweichung der Autonomie, weil der Schutz der deutschen und ladinischen Minderheit geschwächt werde. Der Staat könne immer eingreifen, wenn es um nationales Interesse geht. E-Roller brauchen bald ein eigenes Kennzeichen. Übermorgen ist Stichtag, dann wird das Kennzeichen zur Pflicht. Bis jetzt sind knapp 300 Anträge beim Motorisierungsamt in Bozen eingegangen. 250 davon sind schon bearbeitet. Weil diese Roller Privatfahrzeuge sind, ähnlich wie Fahrräder, gibt es keine genauen Zahlen, wie viele es in Südtirol gibt. Man kann den Aufkleber online beantragen oder über eine Autoagentur. Er muss gut sichtbar am hinteren Schutzblech oder an der Lenksäule aufgeklebt werden. 5 Jugendliche aus Südtirol und 3 Vereine sind jetzt ausgezeichnet worden für ihren ehrenamtlichen Einsatz. Die Auszeichnung Glanzleistung Junges Ehrenamt wird jedes Jahr von Südtirol, Nordtirol und Trentino vergeben. Jetzt hat im Neutech-Park die Feier stattgefunden. Heuer haben insgesamt 21 Einzelpersonen und 8 Projekte den Preis erhalten, außerdem ein grenzüberschreitendes Projekt. Darunter ist der Jugendchor Kyrios aus Abtei, der seit 50 Jahren tätig ist. Das Verhältnis zwischen den beiden größten Wirtschaftsmächten der Welt, den USA und China, ist nach wie vor angespannt. Ein großer Staatsbesuch in Peking soll heute die Wogen etwas glätten. Chinas Präsident Xi hat US-Präsident Trump feierlich empfangen und der hat eine Reihe an Ministern und Unternehmenschefs mitgebracht wie Elon Musk und Tim Cook. Bei dem Treffen soll es um mehrere Themen gehen, die Handelsbeziehungen etwa, die durch Zölle von Trump Schaden genommen haben, aber auch der Irankrieg soll Thema sein. Schauen wir noch zum Fußball. Nach dem Meistertitel jubelt Inter Mailand jetzt auch noch über den Pokalsieg. Im Finale der Coppa Italia in Rom hat Inter mit 2:0 gegen Lazio gewonnen. Für Inter ist es der 10. Pokalsieg und das erste Double aus Pokal und Meisterschaft seit 16 Jahren.
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0: Naja, dieser Donnerstag wird nass werden heute. Vivian Dochler.
4: Am Vormittag fängt es an mit dem Regen. Finchgau, Burggrafenamt Richtung Eisacktal zieht's. Und am Nachmittag wird es flächendeckend. In kurzer Zeit fallen teils um die 10 Liter Regen. Und auf den Bergen wird's weiß. Höhepunkt auch hier die zweite Tageshälfte bis in den Abend. Bei den Temperaturen liegen wir jetzt in der Früh fast überall im Plus. 2 Grad hat es in Rheinland-Dauphaus, 11 in Gargazon, 6 in Waldschnofen und in Kollmann 10 Grad. Es frischt aber auf und die Höchstwerte steigen nicht über 11 bis 15 Grad.
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4: Jetzt im Moment, da läuft's auf den Startstraßen und auch der Brenner-Autobahn. Heute ist aber mit viel Verkehr und Staus zu rechnen Richtung Süden. Es ist Christi Himmelfahrt und Feiertag in Deutschland und Österreich. Gute Fahrt.
1: Liebe Frauen im Land, jetzt aufstehen. Liebe Männer, aufstehen.
5: Bye.
0: Es happert an Positivität hier. Alle Mann, alle Frau raus jetzt, bitteschön.
1: Das klang jetzt viel positiver aus deinem Mund.
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0: Wobei wir haben zwei, nicht nur zwei, viele gute Argumente aufzustehen jetzt. Gute Musikargumente.
1: Und viel Kaffee mit uns beiden hier, Magdalena Dummel.
0: Und Daniel Winkler.
1: Schön, dass ihr da seid.
0: Guten Morgen.
1: Guten Morgen.

0: Das sind die Wachmacher-Hits hier aus der Tirol 1, gleich mit Joe. Einen schönen guten Morgen.
1: Guten Morgen.
0: Es ist 6 Uhr. Ja, fast schon wieder die Woche rum, gell? Wenn mal Donnerstag ist. Das ist wirklich nur noch ein Rutscher.
1: Ja, und auch die Fopper Days Supporter Sailing Week, heute schon mit großem Finale. Der letzte Regattatag in Kroatien.
0: Gestern wirklich das stundenlange Warten auf Wind bis in den Nachmittag hinein. Gegen 15.30 Uhr dann ging's los. 2 Bootsklassen, 20 Teams.
1: Und wir feiern die Sieger. Die Sieger der 45er Klasse. Admiral Pay Sailing Team gewinnt. Platz 2 geht an Trendus. Platz 3 für Fuchs Sailing Team.
0: 46er Klasse noch das Resultat. WW Windsquare gewinnt.
1: Super.
0: Platz 2, Claro Boat. Und den dritten Platz holt sich das Alpit Sailing Team.
1: Ja, fürs große Finale wünschen wir zwei heute nochmal eine Handbreit Wasser unterm Kiel und dann gescheiten Segelwind. Dann geht's schon ab.
0: Und nicht so wild anstoßen dann am Abend, gell? Darum geht's ja auch.

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0: Lost Frequencies ist schon ein sehr gutes Argument, wach zu sein. Und gleich Bon Jovi noch das Bessere.
1: Guten Morgen, Südtirol. Willkommen hier bei uns.
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0: An diesem 14. Mai.
2: Widder.
0: Sie sind heute ganz kuschelbedürftig.
2: Stier.
1: Schau mich nicht so an.
0: Ich lass dich schon in Ruhe, keine Sorge.
1: Zu den Stieren. Viele Chancen stehen vor der Tür und die nutzen sie auch sehr schön.
2: Zwilling.
0: Sie haben eine große Unternehmungslust, also nix wie raus mit ihnen.
2: Krebs.
1: Komplimente, kommunizieren können sie einfach.
2: Löwe.
0: Ihre positive Energie fällt auf, sehr schön.
2: Jungfrau.
1: Offen und ehrliche Gespräche sind jetzt der Schlüssel.
2: Waage.
0: Sie sind voll in ihrer Mitte. Drausbringen kann sie nix.
2: Skorpion.
1: Machen Sie Ihren Standpunkt klar, ruhig und sicher.
2: Schütze.
0: Ihre Ideen sprudeln nur so.
2: Steinbock.
1: Kleine Reibereien sind kein Problem für Sie, das managen Sie schon.
2: Wassermann.
0: Eine super Laune, die Sie da haben. Sogar die Obermuffel bringen Sie zum Lachen.
2: Fische.
1: Es ist gerade was im Gang. Wenn Sie nicht damit rechnen, passiert es einfach.
0: Und jetzt Bed of Roses, Bon Jovi. Sind wir wieder beim Kuschen, Mama.
1: So, Mikro aus hier.

0: Guten Morgen Südtirol und guten Morgen Bonifatius. Der geht heute in die Vollen, wie wir doch klar.
1: Diese Eisheiligen, die machen ihren Namen echt alle Ehre. Viel Regen und Schnee gibt's heute. Die Schneefallgrenze sinkt von 1500 Meter auf teils 1200 Meter. Am meisten wird's im oberen Bustertal geben, in den Dolomiten. Da erwarten wir sogar zwischen 20 und 30 Zentimeter Neuschnee. Es kühlt ab bei 11 bis 15 Grad.
2: Also kannst du uns jetzt nicht zurücklassen hier um 17:45. Also wie geht's da weiter? Wann wird's wieder besser? Wann wird's
1: nächste
2: wärmer?
1: Woche wird's wieder fein auf 25 Grad.
2: 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Es ist 17:45. Magdalena Dummel.
0: Und Daniel Winkler.
2: Und gleich hier bei uns Dua Lipa. We are good. Für einen besseren Start. Bleiben Sie.
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13: Rom sagt endgültig Ja zur Autonomiereform. Das ändert sich jetzt für Südtirol.

0: Donnerstagmorgen, 5:30.
1: Guten Morgen.
0: Und jetzt, Bühne frei für
1: den Song mit den wohl meisten Hitverhörern.
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1: Ich meine, wie oft hatten wir denn den schon mit den unterschiedlichsten Agathen, Robin und Alane?
0: Robin Schulz, so viel Zeit muss sein.
1: Stimmt.
0: Emanuel aus St. Georgen mailt an Agathe @Südtirol 1.at. Bei 1:03 hört er immer: Mama, überleg einmal. Mama, überleg einmal.
1: Die Mama überlegt, sie denkt für uns mit, sie ist Superwoman.
0: Allerdings, morgen.

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3: Es ist 6:30.
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4: Guten Morgen, ich bin Gunde Bichler. Südtirol wird bald weitere Bereiche selbst regeln können, wie etwa Wahlen für Landtag und Gemeinden oder Wildtiermanagement. Möglich wird das durch die Reform der Südtirol-Autonomie. Sie ist jetzt vom Senat endgültig verabschiedet worden und tritt bald in Kraft. Alle Gesundheitsinfos für Südtirol werden ab sofort auf einer neuen Webseite gebündelt. Die Versorgung soll künftig näher am Wohnort erfolgen, in den neuen Gemeinschaftshäusern und in den Ambulatorien für kleinere Beschwerden. Außerdem gibt es bald eine neue Gesundheitshotline. Für ihren Einsatz im Ehrenamt sind auch heuer wieder Jugendliche und Projekte in allen drei Euregia-Ländern, Südtirol, Nordtirol und Trentino, ausgezeichnet worden. Darunter sind 5 Einzelpersonen und 3 Projekte aus Südtirol. Einer davon ist der Jugendchor Kyrios aus Abtei. US-Präsident Trump und sein chinesischer Amtskollege Xi sind in Peking zu einem Gespräch zusammengekommen. Trump ist derzeit auf Staatsbesuch in China. Hauptthemen sind Zollstreit und Irankrieg. Und im Fußball hat Inter nach dem Meistertitel auch den Italienpokal gewonnen. Inter hat am Abend in Rom Lazio besiegt mit 2:0. Damit ist das Double geglückt, zum ersten Mal seit 16 Jahren.
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5: Kurz nach 6:30, ja, unsere Nachbarn haben Christi Himmelfahrt, Feiertagswochenende. Einige sind auch schon südwärts unterwegs und es wird wahrscheinlich noch voller werden heute. Vivian Tochler.
6: Auf der Brenner-Autobahn kann es deshalb zu Überlastungsstaus kommen. Jetzt läuft es noch gut. Von den Startstraßen werden uns auch keine Probleme gemeldet. Aber noch eine Info für die Pässe. Da es heute schneit, empfehlen wir nur mit Winterausrüstung zu fahren. Kommen Sie sicher ans Ziel.
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6: Der Regenschirm jetzt noch zugeklappt und stellenweise schimmert blauer Himmel durch. Im Überalps zum Beispiel wie in Eppern St. Pauls bei 10 Grad. Neblig ist es im Bustertal in Antholz bei 4 Grad. In Adurns hat es 5 und in Sterzing 6 Grad. Am Vormittag verdichten sich die Wolken und bringen Regen und bis auf die 1500 Meter Schnee. Am Nachmittag sinkt die Schneefallgrenze weiter, teils bis 1200 Meter. Da erfrischt es auf bei maximal 11 bis 15 Grad.
7: Sie kennen das Gefühl, wo plötzlich alle ganz, ganz leise sein müssen. Denn niemand will versagen oder daneben liegen. Ah, das macht Druck, gell?
5: Du meinst, den du immer wieder aufbaust. Im frühen Frühquiz hier. Dabei sind die Fragen auch heute so easy cheesy machbar. Deswegen trauen auch Sie sich.
7: Anmelden für Südtirol 1 App. Und gleich unsere heutige Quizrunde nach Kelly Clarkson und Michael Patrick Kelly.
5: Guten Morgen, Südtirol.

0: Es ist 9:30 Uhr, guten Morgen, Südtirol. Körper und Geist, die mögen noch nicht so richtig.
1: Aber was muss, das muss. Mhm. Wir hieven sie in diesen Donnerstag.
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1: Und wie wir sie hieven. Daniel Winkler.
0: Magdalena Dummel.
1: Mit einer schnellen Quizrunde.
0: Angemeldet über die Südtirol 1 App hat sich auch Barbara Hasler aus Freienfeld Trenz. Hoi.
1: Guten Morgen.
3: Guten Morgen. Hallo.
1: Baustelle daheim, Haushalt, Kinder, du hast auch heute wieder viel zu managen, gell, Barbara?
3: Ja, ja.
1: Deswegen organisieren wir für dich eine Auszeit. Schön frühstücken gehen im Vitalpina Hotel Falkensteiner Antholz.
3: Oh, super, ja.
0: Nicht zu früh freuen. Erstmal heißt es hier gewinnen, gell? Wer stellt denn die 5 Fragen? Magdalena, ich, Daniel oder wir beide zusammen?
3: Zusammen.
0: Gut,
1: okay.
0: Show.
1: Welche Farbe haben denn die Blüten der Arnika?
3: Gelb.
1: Ja.
0: Was machen wir daraus beispielsweise?
3: Arnika-Schnaps.
1: Natz-Schaps im Eisacktal nennen wir auch das Apfelplateau oder Marillentablett.
3: Apfelplateau.
1: Natürlich.
0: Das Symbol der liegenden 8 steht für was?
3: Unendlich.
0: Ja.
1: Und welcher Südtirol 1 Megastar heiratet heuer im Sommer die Taylor?
3: Ich.
1: Ja. Super.
0: Ciao.
1: Und du hattest schon Angst hier.
0: Schon geschafft.
1: Super gemacht.
0: Bravo.
3: Ja, danke schön.
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0: Die einen werden nass heute, die anderen weiß, Vivian Tochtler.
1: Fette Regenwascher und Schnee, die sorgen für ein richtiges Teewetter. Kühler wird es bei maximal 10 bis 16 Grad.
2: Und wir werden wach. Jetzt mit Sunrise Avenue um 14:07.
0: Guten Morgen.
2: Guten Start mit uns.

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7: Donnerstagmorgen, der 14. Mai.
8: 10 vor 7.
9: Autonomiereform verabschiedet, was sich für uns ändert. Weitere Betten, 2 neue Hotels im Reischach genehmigt. Und es ist regnerisch und trüb. Ich bin Gunde Bichler. Guten Morgen.
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9: Jetzt ist es geschafft. Die Reform der Südtirol-Autonomie ist beschlossene Sache. Unser Land bekommt mehr Macht und darf in mehr Bereichen eigene Gesetze erlassen. Florian Scheringer, wie wirkt sich die Reform auf uns alle aus?
11: Wo wir die Neuerungen bald bemerken könnten, sind die Öffnungszeiten von Geschäften. Jetzt darf Südtirol nämlich selbst bestimmen, ob Geschäfte zum Beispiel an Sonn- und Feiertagen geschlossen bleiben. Das hatten Handelsverbände ja lange gefordert. Auch beim Thema Umwelt ist jetzt das Land am Zug. Freizeitflüge mit dem Hubschrauber können zum Beispiel eingedämmt werden. Über Wolf und Bär dürfte es künftig weniger Streit zwischen Bozen und Rom geben. Südtirol bekommt mehr Spielraum beim Management und möglichen Abschüssen.
9: Unternehmer, Handwerker, Hoteliers und Bauern zeigen sich erfreut über die Autonomiereform. Es gibt aber auch Kritik. Der Heimatbund spricht von einer Aufweichung der Autonomie, weil der Schutz der deutschen und ladinischen Sprachgruppen geschwächt werde. Im Bustertal können 2 neue Hotels entstehen mit insgesamt 300 Betten. Es geht um das Hotel Heinz und das Golfhotel in Reischach. Es werden 2 Fünf-Sterne-Hotels sein. Der Stadtrat von Bruneck hat jetzt dafür gestimmt. Jetzt läuft die Frist von 30 Tagen, in der Anrainer eventuelle Rekurse einbringen können. Für das Golfhotel braucht es außerdem eine Änderung des Bauleitplans, dafür ist der Gemeinderat zuständig. Das Kennzeichen für Elektroroller kommt. Ab übermorgen ist es Pflicht. Man kann den Aufkleber online beantragen oder über eine Autoagentur. Bis jetzt sind knapp 300 Anträge beim Motorisierungsamt in Bozen eingegangen. 250 davon sind schon bearbeitet. Weil diese Roller Privatfahrzeuge sind, ähnlich wie Fahrräder, gibt es keine genauen Zahlen, wie viele es in Südtirol gibt. Die 2 Supermächte USA und China nähern sich langsam wieder an. Jetzt ist US-Präsident Trump auf Staatsbesuch in China und dort vom chinesischen Staatschef Xi empfangen worden. Im Mittelpunkt der Gespräche stehen die Handelsbeziehungen samt Zollstreit, der Iran-Krieg und der Konflikt um die Insel Taiwan. Trump hat mehrere Wirtschaftsbosse mit dabei, darunter Elon Musk und Tim Cook. Schauen wir noch zum Fußball. Nach dem Meistertitel jubelt Inter Mailand jetzt auch noch über den Pokalsieg. Im Finale der Coppa Italia in Rom hat Inter mit 2:0 gegen Lazio gewonnen. Für Inter ist es der 10. Pokalsieg und das erste Double aus Pokal und Meisterschaft seit 16 Jahren. Und das wird ein grauer und nasser Donnerstag. Regen ist im Anmarsch. Gleich hören Sie mehr zum Wetter.
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4: Ja, wo sind Sie jetzt, die kuschelig feinen Sachen im Kasten? Da Vivian, doch klar.
5: Ist halt Eisheiling-Zeit und da wissen wir, es wird frisch. Heute kühlt Regen und Schnee ab. Maximal 10 bis 16 Grad gehen sich aus. Die Regenwascher fallen teils stark aus am Nachmittag und treffen so gut wie alle von uns. Und auch Frau Holler, die gibt Gas. Zwischen 1500 und 1200 Meter schneit's runter. Am meisten im Hochbustertal. Und gerade da ist es jetzt noch am freundlichsten. Die Sonne schaut sogar durch, in Doblach zum Beispiel bei 5 Grad. In Bozen messen wir 13, in Plattenbaseier 6 und beim Kloster Marienbach 4 Grad.
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5: Achtung, Unfall bei der Mebo-Brücke Eppan. Genau bei der Kreuzung auf die Auffahrt Richtung Meran sind ein Lieferwagen und ein Auto zusammengekracht. Einsatzkräfte sind noch nicht da. Sehr ungünstig jetzt im Berufsverkehr. Es fängt schon an zu stauen in beiden Fahrtrichtungen. Achtung, Unfall bei der Mebo-Brücke Eppan. Und die Rickertalbrücke in Schaps wieder mal Staupunkt. Richtung Brixen stehen sie auf der Bustertaler Staatsstraße ab Mühlbach. Auf der Brennerautobahn kommen sie jetzt gut weiter, aber es kann zu Überlastungsstaus Richtung Süden kommen, wegen des Feiertags heute in Deutschland und Österreich. Eine sichere Fahrt.
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6: Also am Wartmann viel hier war weg.
7: Ja, also es macht mehr Spaß.
6: Perfekte Team, würde ich sagen.
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8: Wenn Männer gemeinsam Wallfahrten gehen, dann ist das ein Erlebnis. Und nein, gemeint ist hier kein Ausflug zum Ballermann. Hören wir gleich.
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8: Guten Morgen.
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0: Fräulein, am 14. Mai. Guten Morgen, wir haben es gleich 7.
1: Schönen guten Morgen.
0: Der Feiertag in Deutschland heute und unser schönes Land wird sicher wieder voll mit deutschen Urlaubsgästen sein.
1: Alle haben gesagt, ach komm, in Südtirol ist sicher besseres Wetter.
0: Ja.
1: Es regnet halt auf Südtirolerisch, gell?

0: Ja, Donnerstagmorgen mit uns, 3 nach 7.
1: Schönen guten Morgen.
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0: Wallfahrten, eine der Südtiroler Traditionen jetzt im Mai. Zwischen morgen und übermorgen pilgern die Arner auch wieder von Heiliggeist nach Ehrenburg beispielsweise.
1: Schon seit über 650 Jahren, um eben eine gute Ernte zu erbeten. Und auch hier haben wir unseren Südtirol 1 Reporter mitgeschickt, eben beim Wallfahrten, Thomas Angerer.
3: Knapp 400 Männer waren es wieder, die aus allen Ecken des Landes nach Neustift gekommen sind.
4: Ja, wir kamen alle verritten, verwangen.
5: Wir sind von Finchgau, von Schlonders, Malz und Umgebung. Und wir freuen uns fest.
6: Ja, das ist ein Erlebnis, ja.
7: Wahrscheinlich zehnmal sicher schon, bin ich gewesen. Was sollen wir da sehen?
3: Bewegung, Stille und gemeinsames Unterwegssein. Es ist eine besondere Zeit, abseits des täglichen Drucks.
8: Vor allem auch, würde ich mal sagen, auch die Gegend, wo wir durchziehen, ist wirklich sehr interessant. Und das nachts zu gehen, ist für jeden sicher ein besonderes Erlebnis.
3: Laternen leuchten, Bläsermusik, die in die Dunkelheit hinausklingt. Und dann der Einzug in den hell erleuchteten festlichen Dom. Ein Moment, der Eindruck hinterlässt, sagt auch Edel Huber, der Vorsitzende der katholischen Männerbewegung.
9: Es ist einfach ein faszinierendes und ein emotionales Erlebnis, wenn man da sieht, wie sehr, sehr viele Männer mit brennenden Laternen durch die Finsternis gehen, gemeinsam beten, gemeinsam in der Stille verweilen und da gemeinsam sich Gedanken fassen und wirklich auch was Positives mitnehmen können.
3: Solche Nachtwallfahrten sind ein idealer Raum, um brennende Fragen zu bereden, Hoffnung und Orientierung in unsicheren Zeiten zu geben. Letzte Nacht hat die Männerwallfahrt wieder hunderte Südtiroler beeindruckt.
0: Ich denke, unter Umständen wird schon auch mal um den guten Gleichgewichtssinn gebetet, jetzt zusätzlich zur Ernte.
1: Du meinst, viel Wandern macht halt auch durstig, oder?
0: Ja.
1: Südtirol 1, 5 nach 7, guten Start.
0: Guten Morgen.

0: zu Tirol 1, top informiert in ihrem Donnerstag. Es ist 8:07. Wir schauen jetzt nochmal gemeinsam ins Überretsch mit Vivien Tockler.
1: Da ist ein Unfall passiert bei der Mebobrücke Eppan. Ein Lieferwagen und ein Auto sind zusammengekracht. Und jetzt im Berufsverkehr, da staut es in allen Fachrichtungen. Die Freiwillige Feuerwehr Frankart ist gerade angekommen und fängt an, den Verkehr zu regeln.
2: Und berechtigte Frage, wo hat sich denn unser schönes Maiwetter versteckt, Vivien?
1: Rund ums Mittelmeer, da ist der Frühsommer am Start. Cagliari zum Beispiel wären es 25 Grad. Ja, und wir bekommen kalte Polarluft ab. Heute gibt es nochmal einen Wintereinbruch bis 1200 Meter runter und als starke Regenschauer. Da kommen Mengen zwischen 10 und 30 Liter zusammen. Frisch wird es bei maximal 10 bis 16 Grad. Nächste Woche wird es aber auch bei uns wieder wärmer.
0: Siehst du, wir feiern halt Traditionen, wie es sich gehört, mit den Eisheiligen.
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0: zu verlieren. You're Somebody hier aus Südtirol 1. Schönen guten Morgen am Donnerstag. Das sind die zwei, Magdalena Dummel
1: und Daniel Winkler.
0: Und wir von Südtirol 1 präsentieren Luis aus Südtirol Ende Mai auf unserem Funkhausdach.
1: Mit dabei sein wird dann auch die Sowipdaler. Guten Morgen.
2: Ich bin Erika Stölzing und am Montag werde ich hier zum Luis noch Bolzenkörner kaufen.
0: Auf unser Funkhausdach. Was findest du so spannend am Luis? Erzähl doch mal, was gefällt dir besonders gut?
2: Ja, ich habe ihn schon ein, zwei Mal gesehen und ich habe jetzt, wenn er den Abschluss bei mir macht, dann ist das, denke ich, mal voll spannend.
1: Ja, und du kannst ihn persönlich treffen, also richtig kuschelig wird es bei uns hier, versprochen.
2: Ich hoffe, wir haben volles Vertrauen auf euch alles.
0: Ja. Ich glaube, uns aus Südtirol 1 ist Verlass.
1: Ihre nächste Chance zu gewinnen? Ja, ganz bald schon.
0: Und jetzt das ausführliche News-Update. Wir klicken und blättern.
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1: Großes Thema heute, das Ja zur Autonomiereform. Daniel Reiner, unser Redaktionsleiter.
4: Guten Morgen mit einem historischen Tag für Südtirol, so lesen wir es auf der Dolomiten-Titelseite. Die neue Autonomiereform soll sich direkt im Alltag bemerkbar machen. Konkret könnte das heißen, Baugenehmigungen oder Gemeindeverfahren gehen schneller, weil weniger über Rom laufen muss. Das Land kann selbst Regeln für Umwelt, Lärm oder Raumordnung festlegen, bei Hubschrauberflügen zum Beispiel oder Bauprojekten. Auch bei öffentlichen Jobs und Verträgen bekommt Südtirol mehr Spielraum. Ziel ist, weniger Bürokratie, schnellere Entscheidungen und Lösungen, die besser zur Situation vor Ort passen.
0: Ja, mit der neuen Autonomiereform bekommt Südtirol auch mehr Freiraum, wenn es um die Jagd geht.
4: Künftig sollen Jagdzeiten und Maßnahmen zum Artenschutz direkt vor Ort geregelt werden. Ganz vorne jetzt auf Rhein-News Idee zu lesen, alles eben ohne Genehmigungen aus Rom. Auch Projekte wie Kids-Rettung sollen künftig stärker unterstützt werden. Gestern war Vollversammlung des Jagdverbandes in Algund, auch mit der Verkündigung der Zahl der Jäger. Die sei auf einem Allzeithoch in Südtirol. Es gibt 6.228 Jäger, davon 493 Frauen.
1: Wir wechseln von der Autonomiereform jetzt zur Bildungsreform.
4: Die Reform-Show, wie schwer sich die Landesregierung tut, die Probleme der Schule zu lösen, der Titel des Wochenmagazins FF heute. Das neue Bildungsgesetz in Südtirol stoße auf Kritik. Zwar soll es den Spracherwerb stärken, doch konkret bleibe wenig übrig. Neu ist vor allem eine Mitwirkungspflicht für Eltern. Sie sollen etwa verpflichtend an Elternabenden teilnehmen, sonst würden im Extremfall Strafen oder Kürzungen von Leistungen drohen. Viele Experten würden das für wenig sinnvoll halten und würden mehr Personal und weniger Bürokratie fordern. Maßnahmen mit Alibi-Charakter. Dieses Zitat auf der Titelseite der neuen Südtiroler Tageszeitung dazu heute. Andreas Bramstaller, der Bildungssprecher der sozialen Mitte, poltert gegen den Bildungsomnibus, lesen wir weiter. Auch hier geht es vor allem um die Verantwortungsstrafen für Eltern.
0: Und noch international das Treffen von Donald Trump mit Chinas Staatschef Xi.
4: Ja, beide betonen die Bedeutung der Gespräche in einer zunehmend unsicheren Welt. Im Mittelpunkt stehen weiterhin Konflikte. Themen wie Handel, Taiwan oder der Iran zu lesen auf tagesschau.de. Bei CNN.com lesen wir vom versöhnlichen Ton am Anfang, doch strittig bleiben vor allem Handel, Technologie und Taiwan, das Xi als wichtigsten Streitpunkt bezeichnete. Konkrete Ergebnisse werden erst nach den Gesprächen erwartet. Über die Gefahr, dass eine aufstrebende Macht, in diesem Fall China, und eine etablierte Macht, also USA, in einen Konflikt geraten, lesen wir auf Corriere.it.
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0: Gleich steigt hier bei uns das Südtirol 1 Hit-Duell. Sie machen schon auch mit, oder? In wenigen Augenblicken. 6:30. Guten Morgen.
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0: Neuer Morgen, neue Chance auf den Wochensieg für unsere Magdalena.
1: Na, hast du gut mitgerechnet?
0: Und wie?
1: 2-1 vorbei. Nix verschreiben, du kennst mich. Ist schneller verloren, das Ganze, als du bis 3 zählen kannst. Deswegen, wir sind im Südtirol 1 Hitduell und ja, los geht's.
0: Sie voten für Magdalenas oder meinen Song mit über unsere Südtirol 1 App, funktioniert wie immer. Und du bist dran mit dem Anfangen.
1: Wir zaubern uns heute einfach das schöne Wetter ins Land, stellen uns knallblauen Morgenhimmel vor, dazu Sonnenschein und einen Song gibt's dazu, der uns von innen heraus richtig gute Laune macht. Ein Schiff

Diese Woche Eurovision Song Contest in Wien, gell? Mit an Bord natürlich wieder Italien, klar. Mit einem Song, der echt nicht von schlechten Eltern ist. Das klingt halt richtig.

0: Ach, bla. Wo geh ich denn da um? Wo geht jetzt? Ah, ich bin da als der Südtirol Lungers.
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4: Es ist 7:30.
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5: Guten Morgen, ich bin Gunde Bichler. Mit der Reform der Südtirol-Autonomie kann unser Land bald weitere Bereiche selbst regeln, wie etwa zu Umweltschutz und Wildtieren. Die Reform ist jetzt im Senat in Rom endgültig verabschiedet worden und tritt bald in Kraft. Wirtschaftsverbände begrüßen die Reform. In Pustertal können 2 neue Hotels gebaut werden, und zwar in Reischach. Der Stadtrat von Bonneck hat jetzt dafür gestimmt. Es werden 2 Fünf-Sterne-Hotels mit insgesamt 300 Betten. Für eines der beiden, ein Golfhotel, braucht es noch eine Änderung des Bauleitplans. Alle Informationen über die Gesundheitsversorgung sind ab sofort gebündelt im Internet zu finden auf einer eigenen Webseite des Sanitätsbetriebs. Um die Notaufnahmen der Krankenhäuser in Südtirol zu entlasten, entstehen überall im Land sogenannte Gemeinschaftshäuser und Ambulatorien für kleinere Beschwerden. Die Präsidenten der beiden Supermächte China und USA sind in Peking zu einem ersten Gespräch zusammengekommen. Xi hat Trump empfangen. Im Mittelpunkt des Staatsbesuchs stehen der Handelsstreit und der Iran-Krieg. Der kleine Küstenstreifen Cinque Terre in Ligurien will die Touristenströme einschränken. Im Ort Vernazza sind bald nur mehr Gruppen mit maximal 25 Personen erlaubt, und die Gruppen müssen künftig Kopfhörer tragen bei Führungen, um Anrainer nicht zu stören.
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1: Eine wichtige Straße jetzt gesperrt. Vivian Tockler um 7:45.
6: Nach dem Unfall die Überätscher Straße bei der Mebobrücke Eppern. Direkt an der Auffahrt Richtung Meran sind ein Auto und ein Lieferwagen aufeinander gefahren. Die Carabinieri Eppern, die Rettung und die Freiwillige Feuerwehr Frankart sind da. Richtung Bozen stockt jetzt. Zwischen dem Berufsverkehr und dem Unfallstau von St. Michael bis zur Mebobrücke. Gesperrt nach dem Unfall die Überätscherstraße bei der Mebobrücke Eppern. Ausweichen geht über die Weinstraße oder über die Mebo. Und bei der Rickertalbrücke ist bis morgen noch die Fahrspur Richtung Brixen wegen den Asphaltierungsarbeiten gesperrt. Jetzt staut es deshalb auf der Pustertaler Staatsstraße Richtung Brixen ab der Mühlbacher Klause. Und Richtung Pustertal stehen sie ab der Mautstelle Brixen fahren. Brenner Autobahn, ist alles okay. Eine gute Fahrt.
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6: Sonne, Wolken, Nebel, wird heute früh wieder alles abgeklappert. Und so freundlich wie jetzt sind die Wolken später nicht mehr. Am Vormittag zieht der erste Regen durch und auch Schnee. Immer mehr wird's am Nachmittag. Großteils bekommen wir fette Regenwascher ab und es schneit runter bis auf die 1200 Meter. Es wird kühl. Maximal 10 Grad im Wipptal und auch im Unterland geht's auf maximal 16 Grad. Jetzt hat es in Auer schon 13 Grad, in Laas 4, in Franzensfeste 8 und in Welsberg 5 Grad.
2: Im Südtirol 1 Hitduell, wir fassen zusammen. Der Winkler setzt heute auf italienisches Feuer. Mhm. Mit Sal da Vinci, der ESC-Kandidat für Italien eben. Und für mich im Rennen ein alter Bekannter, der Marc.
1: Aus Österreich.
2: Genau.
1: Und dem gewinnst du. Herzlichen Glückwunsch. Sogar die Wochenwertung.
2: Kaum zu glauben, aber wahr, ja.
1: Es ist passiert.
2: Dankeschön.

0: Hi, schönen guten Morgen, es ist 10 nach halb 8.
1: Guten Morgen.
0: Auf zu Tirol 1, Magdalena Dummel.
1: Und Daniel Winkler.
0: Wir schreiten mit großen Schritten Richtung ESC-Wochenende.
1: Der Eurovision Song Contest gerade in Wien. Heute Abend steigt das zweite Halbfinale und am Samstag gibt es dann das große Finale.
0: Was uns zur heutigen Schlaumeier-Frage des Tages bringt. Welche Länder haben den ESC eigentlich am öftesten gewonnen?
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0: Ja, auf Platz 3 ein Land, das geografisch gesehen gar nicht zu Europa gehört, nämlich Israel, hat den ESC schon 4-mal gewonnen.
1: Platz 2 mit jeweils 5 Siegen teilen sich ganze 4 Nationen. Das Vereinigte Königreich, Frankreich, die Niederlande und Luxemburg.
0: Und Trommelwirbel, Platz 1 wird ebenfalls geteilt, allerdings nur zwischen 2 Nationen. Und das mit jeweils 7 Siegen, Schweden und Irland.
1: Also ich persönlich verfolge das ja auch. Ich finde den ESC schon toll.
0: Ich weiß.
1: Es wäre ja auch vielleicht so ein kleiner Traum, großer Traum von mir, da auch mal mitzumachen.
0: Ja, wäre da nicht das mit dem Nicht-Singen können im Weg, gell? Deshalb singst du ja auch nur unter der Dusche.
1: Aber auch nur aus Rücksicht auf die Menschheit.
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1: Es ist 10 vor 8.
6: Autonomiereform, künftig mehr Spielraum bei Umwelt, Wildtieren und Handel. Groß angelegter Datenklau, Spur geht bis nach Südtirol. Und Regenwolken ziehen auf. Ich bin Gunde Bichler. Guten Morgen.
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6: Nach jahrelangen Debatten und unzähligen Abstimmungen ist die Reform der Südtirol-Autonomie jetzt endgültig beschlossen. Das Land bekommt mehr Zuständigkeiten, die bisher der Staat hatte, etwa beim Handel. Künftig kann das Land etwa über Sonntagsschließungen in Geschäften entscheiden. Florian Scheringer, welche Bereiche betrifft die Reform sonst noch?
7: Auch beim Thema Umwelt ist jetzt das Land am Zug. Freizeitflüge mit dem Hubschrauber können zum Beispiel eingedämmt werden. Über Wolf und Bär dürfte es künftig weniger Streit zwischen Bozen und Rom geben. Südtirol bekommt mehr Spielraum beim Management und möglichen Abschüssen. Und auch in der Politik dürfte sich einiges ändern. Die Zusammensetzung von Landesregierung und Gemeindeausschuss wird neu geregelt. Die Folge könnte sein, dass bald mehr Italiener in den Ausschüssen sitzen.
6: Unternehmer, Handwerker, Hoteliers und Bauern zeigen sich erfreut über die Autonomiereform. Es gibt aber auch Kritik. Der Heimatbund spricht von einer Aufweichung der Autonomie, weil der Schutz der deutschen und ladinischen Sprachgruppen geschwächt werde. In den Skandal um geklaute Daten von tausenden Menschen ist auch ein Mann verwickelt, der in Südtirol lebt. Der 60-Jährige stammt aus Apulien. Er soll zu einer Bande aus Neapel gehören, die tausende sensible Daten und vertrauliche Informationen über italienische und ausländische Promis geraubt und dann verkauft hat. Darunter sind mehrere berühmte Fußballer, Unternehmer, Sänger und Schauspieler. Zur Bande sollen auch zwei Polizisten gehören. Die Verdächtigen sollen sich über die Datenbanken von IMS und der Agentur für Einnahmen verschafft haben. Die Polizei von Neapel hat jetzt bei einer italienweiten Aktion Server beschlagnahmt und Hausdurchsuchungen durchgeführt und mehrere Verdächtige unter Hausarrest gestellt. Im Bustertal können zwei neue Hotels entstehen mit insgesamt 300 Betten. Es geht um das Hotel Heinz und das Golfhotel in Reischach. Es werden zwei 5-Sterne-Hotels sein. Der Stadtrat von Bruneck hat jetzt dafür gestimmt. Jetzt läuft die Frist von 30 Tagen, in der Anrainer eventuelle Rekurse einbringen können. Für das Golfhotel braucht es außerdem eine Änderung des Bauleitplans. Dafür ist der Gemeinderat zuständig. Hunderttausende Touristen strömen jedes Jahr in den schmalen Küstenstreifen Cinque Terre in Ligurien. Dort wird es künftig eine Obergrenze für die Urlauber geben. Reisegruppen aus mehr als 25 Personen etwa dürfen dann nicht mehr in den Ort Vernazza. Außerdem müssen die Gruppen bei Führungen in Zukunft Kopfhörer tragen, damit es für die Anrainer ruhiger wird. Die neuen Regeln gelten ab dem nächsten Jahr. Schon jetzt gelten strenge Regeln auf den schmalen Wanderwegen in Cinque Terre. Flipflops sind beim Wandern verboten. Außerdem gilt eine Einbahnregel und für bestimmte Wanderwege braucht es ein Ticket. Und das wird ein grauer und trüber Donnerstag. Noch scheint etwas die Sonne. Gleich hören Sie mehr zum Wetter.
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17: Bis noch Sonne und Wolken in der gut aufgelegten Mischung. Vivian Dochler.
18: Ja, das schaut ja ganz freundlich aus und es ist recht mild jetzt in der Früh. 8 Grad hat es in Schlandorf, Mühlendorfer 7, Rittnauen 4 und in Fahren 11 Grad. Bald schon, da ziehen erste Regenschauer durch und dann wird es ein richtig trüber Donnerstag à la Eisheiling. Mit Regen, Schnee und frisch wird es bei maximal 10 bis 16 Grad.
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18: Der Unfall im Überätsch hat sich jetzt schnell gelöst. Wie uns die Carabinieri-Eppern mitteilen, sind die beiden Unfallautos bei der Mebobrücke Eppern weg. Der Verkehr läuft wieder normal. Es staut aber noch im Berufsverkehr bei der Ausfahrt Richtung Bozen und auf der Mebo zwischen Eppern und Bozen Süd. Und in Eppern zwischen St. Michael und Billhof Richtung Bozen. Dann weiter in Bozen staut rund um die Meraner Kreuzung und auf der Brenner Staatsstraße im Unterland zwischen Leifers und Bozen Süd. Lange staut zurück auf der Bustertaler Staatsstraße wegen der Baustelle auf der Rickertalbrücke. Richtung Brixen stehen sie ab der Mühlbacher Klause bis zur Autobahneinfahrt Brixen fahren und auch rundum bei der Mautstelle und von Fahren kommend. Überlastet auch die Bustertaler Straße in Neustift Richtung Fahren und durch Brixen auf der Hauptachse stockt's. Zuletzt auf der Brenner Autobahn werden sie wegen der Baustelle eingebremst in Fahrtrichtung Süden zwischen Klausen und Bozen Nord. Allen unterwegs viel Geduld und eine sichere Fahrt.
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20: Wir haben es gerade eben auch im Wetter gehört. Jetzt erstmal die Eisheiligen volle Kanne. Langsam aber sicher geht's dann doch Richtung Sommer.
5: Das Beste daran, die ganzen frischen Früchte zum Frühstück dann wieder. Wie gut geht es eigentlich unseren Finchkamarillen? Das hören wir gleich.
20: Du Früchtchen, du.
5: Ein süßes Früchtchen.
16: Ja. Die zwei zum Start in den Tag. 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

0: Walk the Moon und gleich ab uns Taylor Swift. Es ist 3:08.
1: Willkommen.
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0: Noch heißt es ein bisschen warten, aber wir verkünden schon mal die frohe Botschaft an dieser Stelle. Dieses Jahr wird ein gutes Jahr für die Finchger Marille.
1: Unser Marillenrat schaut jetzt dazu mit Roland Berger, dem Obmann des Marillenvereins Finchgau, in Kastelbell, Lukas Augscheller.
3: Ah, die ersten Früchte, die hängen da schon am Baum, sind zwar noch ein bisschen klein, aber Roland, es schaut richtig gut aus heuer.
4: Bis now schaut es super aus. Einige Lagen ist zwar relativ viel gefallen, aber im Ganzen und Großen, glaube ich, wird es bis zum Schluss passen.
3: Ja, dann hoffen wir einfach, dass die Eisheiligen so ein bisschen gnädig bleiben. Aber der Wind, der hier durchzieht, der tut nichts, gell?
4: Der Wind ist eigentlich nicht ein Problem. Das größere Problem sind halt die Gewitter auf Norbert, wenn so uns eine Hagelkern mit herschmeißt. Das ist halt nicht ideal. Kann auch bis hin zum Totalausfall führen. Es soll nicht mehr längere Regenperioden sein, ganz speziell vor der Ernte, nicht, weil sonst entwickeln sie nicht die Aroma und den Zucker. Hingegen, die Marille braucht es halt ein bisschen trocken und warm, war halt ideal.
3: Ja, und die Vorfreude, die steigt, das gutzelt schon so ein bisschen. Wann gibt es denn die ersten Marillen dann bei euch?
4: So Mitte Juli fangen wir generell in Finchgau an mit der Ernte. Wir sind ein paar Tage früher als letztes Jahr, aber im Verhältnis, das ich jetzt sagen will, mit der Eisheiling bremst es wieder drin und bis zum guten einen Schuss. Ich glaube, wir werden halt wieder anfangs Mitte Juli sein.
3: Ja, müssen wir noch ein bisschen warten, aber wie gesagt, es schaut schon mal gut aus und dann wird es wieder richtig gute Finchgau Marillen geben heuer.
1: An dieser Stelle Wunsch an die Mamis und Omis deponiert hiermit. Bitte wieder die gute Marillenmarmelade machen.
0: Guten Morgen, 4:08.
1: Guten Morgen.

0: Ja, die Wolken haben sich schon mal ausgebreitet und wir warten drunter auf den Regen, Vivian Dochler.
1: Die größten Mengen werden sowohl im Gardatal, Unterland und Burggrafenamt zwischen 20 und 30 Liter. Und weiß wird es bis stellenweise 1200 Meter. Die Eisheiligen schließen morgen mit der kalten Sophie ab. Es bleibt weiter trüb, aber ohne Frost. Trotzdem aber kühl bei maximal 9 bis 15 Grad.
2: Hereinspaziert, schönen guten Morgen, Südtirol, die 2, Magdalena Dummel.
0: Und Daniel Winkler.
2: Es ist 13 nach 8.
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2: Den hier hatten wir schon öfters, immer mit unterschiedlichen Agathen. Robin Schulz und Alane.
0: Emanuel aus St. Georgen mailt diesmal an agathe@südtirol1.de. Bei einer Minute und drei Sekunden hört er immer: Mama, überlege mal. Mama, überlege mal.
2: Wie oft du das wohl zu deiner Mama gesagt hast? Ha?
0: Ja, wenn du sie fragst, zu oft.
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0: 75 Jahre Südtiroler Theaterverband.
1: 44 Südtiroler Bühnen spielen nonstop 2 Tage lang. Auch die Seniorengruppe Überholspur ist mit dabei, Romy Gatterer.
2: In Alter kann man hoffen.
3: Ja, hier geht's schon ganz lustig zu. Cool, dass auch die Senioren noch richtig Gas geben. Es wird fleißig geprobt und alle sind immer mit Leidenschaft dabei. Stimmt's, Anneliese?
4: Ihr haltet jung, ihr haltet lebendig, man hat ein Ziel. Wir haben wirklich ein nettes Miteinander. Ich habe viel gelernt über mich selber, auf mir auszugehen, authentisch zu sein. Also für mich ist Theaterspielen einfach eine Freude.
3: Zuerst den Theaterpreis in Deutschland abgesahnt und jetzt spielt ihr euer selbstgeschriebenes Stück auch hier bei uns. Da steigt die Freude ja noch mehr an, oder Maria?
5: Natürlich, dass wir als Seniorentheatergruppe mit dabei sein, ist nochmal galaktisch gut. Das Theaterstück heißt Sex im Alter und natürlich darf das das Publikum nicht versammeln. Ein Theater wird erst zum Theater, wenn Publikum dabei ist und auf Publikum freuen wir uns ganz sicher.
3: Über 450 Helfer sind beim Festival dabei. Christoph Malknecht, du bist der Geschäftsführer des Theaterverbandes. Das wird ja ein großes Fest.
6: Da werden praktisch 44 Theaterstücke in 2 Tagen auf 4 Bühnen vorgestellt. Es ist ein riesen Aufwand und wir hoffen natürlich, dass ganz viele Südtiroler das miterleben können, was wir da auf die Beine gestellt haben und auf die Bühne natürlich.
3: Für alle Theaterliebhaber ist das ein Traumwochenende. Für jeden ist was dabei und es werden ganz bestimmt 2 Tage voller Emotionen.
1: Alles in der Messe Bozen.
0: Auch wir feiern mit und laden am Sonntag den Präsidenten des Theaterverbandes zu uns ins Sonntagsfrühstück ein. Genau, Feuer und Flamme, das Sonntagsfrühstück lässt grüßen. Ab 10 Uhr. Schönen guten Morgen.
1: Guten Morgen.

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3: In unserer Nachrichtenredaktion ist es 8:30.
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4: Guten Morgen, ich bin Gunde Bichler. Erleichterung bei den SVP-Parlamentariern und bei Landeshauptmann Kompatscher, dass der Senat die Reform der Südtirol-Autonomie jetzt endgültig verabschiedet hat. Jetzt bekommt Südtirol Zuständigkeiten in mehreren Bereichen, von Umwelt über Wildtiere bis hin zu Wahlrecht bei Landtag und Gemeinden sowie Ladenöffnungszeiten. Im Zuge der Ermittlungen über einen groß angelegten Datenklau ist auch ein Verdächtiger in Südtirol ins Visier der Ermittler geraten. Die Polizei aus Neapel hat italienweit Hausdurchsuchungen durchgeführt und Server beschlagnahmt. Die Bande soll hunderttausende Daten geklaut haben, darunter von Promis. Die eigene Spur für Busse vom Überetsch bis Bozen wird ausgebaut. Als nächstes wird das Teilstück verlängert von Eppan in Richtung Bozen. Derzeit gibt es 4 Kilometer Busspur, insgesamt sollen es 10 werden. Jetzt wird die Planung ausgeschrieben. Die USA und China haben mehr gemeinsame Interessen als Meinungsverschiedenheiten. Das hat US-Präsident Trump in China gesagt, nachdem er von seinem chinesischen Amtskollegen Xi in Peking empfangen worden ist. Bei dem Staatsbesuch geht es vor allem um den Handelskonflikt und den Iran-Krieg. Und im Ukraine-Krieg überzieht Russland das Nachbarland wieder mit massiven Angriffen. Raketen und Drohnen sind in mehreren Städten eingeschlagen, darunter in der Hauptstadt Kiew. Es gibt Tote und Verletzte.
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5: Kurz nach 8:30 und täglich grüßt die Rickertalbrücke. Wie wir doch glauben,
6: da laufen die Arbeiten für den neuen Straßenbelag. Der Asphalt auf der Spur Richtung Brixen wird heute aufgetragen. Es staut aber zurück in beiden Fahrtrichtungen. Richtung Brixen ab der Mühlbacher Klause. Und wie uns Südtirol 1-Hörer melden, staut es auch Richtung Bustertal schon ab der Mautstelle Brixen fahren. Auch auf der Brennerstraße werden sie eingebremst. Und der letzte Rückstau im Berufsverkehr jetzt noch auf der Brenner Staatsstraße im Unterland von Steinmannwald bis Bozen Süd. Brenner Autobahn, da läuft's. Aber nicht zu schnell, es wird geblitzt auf der alten Meraner Straße bei Derlan am Kreisverkehr.
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6: Die Sonne holt schon noch ein bisschen was raus jetzt. Zwischen den Quellwolken strahlt sie durch. Über Meran zum Beispiel, da messen wir 13 Grad. In Lengstein 8, in Wiesen 6 und in Kurtatsch 12 Grad. Im Laufe des Vormittags zieht der erste Regenwascher durch. Die Wolken schieben sich von Süden und dem Finchgau Richtung Bustertal. Im Schlepptau haben sie nicht nur Regen, sondern auch Schnee. Da sinken die Temperaturen zwischen 10 und 16 Grad. Morgen, die kalte Sophie, die bringt uns wieder einen Tag voller Regen und auch ein bisschen Schnee und die Höchstwerte dann noch weiter unten bei maximal 9 bis 15 Grad. Mit den Eisheiligen ist dann mal Schluss. Die Temperaturen fangen wieder langsam an zu steigen und die Wetterbesserung kommt mit Sonntag.
3: Nur gut, dass unsere Magdalena heute bauchnabelfrei herumrennt.
8: Bauchnabelfrei!
3: Ja, dann verkühlst du ihn noch hier.
8: Bauchnabelfrei! Das ist ein Bilder, Mama mia.
3: Das wird auf jeden Fall super. 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

0: 9:30, guten Morgen.
1: Guten Morgen.
0: Hier startet Ihr Arbeitstag. Willkommen heißen Sie Magdalena Dummel
1: und Daniel Winkler.
0: Wir würden Ihnen jetzt gerne unsere Südtirol 1 Arbeitskrone aussetzen.
1: Sie rufen uns an, suchen sich 3 Hits aus und gewinnen auch noch ein absolutes Must-Have, ein Südtirol 1 Frühlingswein-Paket.
0: Wie wär's mit Hits Nummer 1? Der neue von One Republic, Need Your Love. Oder Hits Nummer 2, Jamilia. Hit 3, Michael Jackson. Hit 4, Klack, Klack.

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2: Guten Morgen am Donnerstag.
4: Willkommen hier bei uns um 10 vor 9.
5: Autonomiereform verabschiedet. Aufatmen beim Parlamentariern und Landeshauptmann. Trump in China. Handel, Iran-Krieg und Taiwan auf der Tagesordnung. Und es zieht immer mehr zu. Ich bin Gunde Bichler. Guten Morgen.
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5: Die SVP-Parlamentarier in Rom und Landeshauptmann Arno Kompatscher sind erleichtert darüber, dass der Senat die Reform der Südtirol-Autonomie jetzt endgültig verabschiedet hat.
6: Ja, ich bin schon froh jetzt, das ist klar. Das ist das Ergebnis von jahrelanger harter Arbeit. Aber ich denke, es ist auch ein Grund zur Freude für alle Südtirolerinnen und Südtiroler.
5: Sagt Landeshauptmann Arno Kompatscher. Südtirol bekommt weitere Zuständigkeiten in mehreren Bereichen, von Umwelt über Wildtiere bis hin zu Wahlrecht bei Landtag und Gemeinden. Auch die Ladenöffnungszeiten am Sonntag können hier geregelt werden. Erfreut zeigen sich auch Wirtschaftsverbände und Bauernbund. Der Südtiroler Heimatbund ist dagegen weiterhin skeptisch. Die Spur für Busse vom Überetsch bis Bozen wird ausgebaut. Es ist eine eigene Spur, damit Busse nicht im Stau stecken bleiben. Sie haben auf Kreuzungen Vorrang. Als nächstes wird das Teilstück verlängert von Eppern in Richtung Bozen. Derzeit gibt es 4 Kilometer Busspur, insgesamt sollen es 10 werden. Und bei der Abzweigung nach St. Michael wird ein neuer Kreisverkehr gebaut. Jetzt wird die Planung für die Vorzugsspur ausgeschrieben. Die Arbeiten werden 600.000 Euro kosten. In den Skandal um geklaute Daten von tausenden Menschen ist auch ein Mann verwickelt, der in Südtirol lebt. Der 60-Jährige stammt aus Apulien. Er soll zu einer Bande aus Neapel gehören, die sensible Daten und vertrauliche Informationen über italienische und ausländische Promis geraubt und dann verkauft hat. Zur Bande sollen auch 2 Polizisten gehören. Die Verdächtigen sollen sich die Daten über die Datenbanken von IMS und Agentur für Einnahmen verschafft haben. Die gemeinsamen Interessen von USA und China sind größer als die Meinungsverschiedenheiten. Das hat US-Präsident Trump heute in China gesagt, nach einem ersten Treffen mit seinem Amtskollegen Xi Jinping. Mit einem großen Militärempfang hat Xi seinen amerikanischen Amtskollegen Trump begrüßt. Die beiden sprechen heute über viele Themen, allen voran die schwierigen Handelsbeziehungen zwischen den beiden Großmächten. Johannes Neudecker berichtet aus Peking.
7: Zum Auftakt wählten Trump und Xi wohlwollende Worte, obwohl die USA und China noch mitten in einem Handelskrieg stecken. Xi hieß Trump willkommen, warnte allerdings, dass sich beide Mächte nicht herausfordern sollten. Trump lobte die jubelnden Kinder während der Empfangszeremonie und bezeichnete Xi als großartige Führungspersönlichkeit. Die Chinesen dürften die Taiwan-Frage ganz oben auf ihrer Agenda haben. Die Amerikaner könnten Chinas Rückhalt für den Iran besonders besprechen wollen.
5: Und jetzt zum Ukraine-Krieg. Russland überzieht die Ukraine seit der Nacht wieder mit massiven Angriffen. Betroffen ist vor allem die Hauptstadt Kiew. Hunderte Drohnen und Raketen sind in mehreren Orten eingeschlagen. Es gibt Tote und Verletzte. Die 3-tägige Waffenruhe ist gestern ausgelaufen. Und dicke Regenwolken ziehen auf. Es wird trüb und nass. Gleich gibt's mehr zum Wetter.
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4: 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Unser Vivian hat ein paar Schneewolken mit im Gepäck. Es ist 6 vor 9.
12: Beim Ortlauf, da fallen sie jetzt, die Schneeflocken. Und auch die restlichen Wolken schieben sich immer mehr zusammen. Am freundlichsten ist aber immer noch im Bustertal und auch Gardertal, da scheint die Sonne. Für Auffrischung sorgen Regen und Schnee bis auf 1200 Meter bei maximal 10 bis 16 Grad. In Brandsoll hat es jetzt 14 Grad, Pfälders 3, Derenden 5 und Kollmann 12 Grad. Morgen am Freitag ein weiterer Regenschirmtag, aber nicht mal ganz so viel. Recht frisch bleibt es trotzdem noch. Die kalte Sophie bringt uns maximal 9 bis 15 Grad.
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12: Erster Blick, Bustertaler Staatsstraße. Fahrtrichtung Brixen-Stauz, ab der Mühlbacher Klause bis zur Autobahneinfahrt Brixen fahren. Und bei der Mautstelle Richtung Bustertal stockt's auch. Sowie auf der Brennerstraße von Fahren kommend. Brenner Autobahn ist jetzt auch mehr los in Fahrtrichtung Süden. Abschnittsweise überlastet zwischen Brixen und Bozen Nord. In Deutschland und Österreich ist Feiertag, deshalb viele hier unterwegs. Eine sichere Fahrt.
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4: Schön, dass Sie da sind. Einen schönen guten Morgen. Willkommen. Guten Morgen.

0: Donnerstag hier, Sie auch. Die zwei aus Südtirol 1, Sommer 1 nach 9.
1: Jetzt mit der offiziellen Arbeitskönigin Melanie Leitner aus Reischach.
2: Hoi. Hallo.
1: Jetzt mal das ganze Land. Ruhe genießen. Du hast gerade die Kleine im Kindergarten abgeliefert und wir genießen mit dir jetzt diese Stille daheim.
2: Ganz genau.
0: Welche Hit spielen wir denn für dich?
2: Nummer 2, 3 und 4, bitte.
0: Jamilia Superstar, der Michael Jackson Black or White und Clock Clock Someone Else. Die kommen jetzt und obendrauf legen wir ein Südtirol 1 Frühlingshandpaket, gell?
2: Danke, danke.
1: Wenn du möchtest, noch deine Grüße zum Plus.
2: Ich grüße alle, die was mit

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1: Am Donnerstag, 8:11.
2: Schönen guten Morgen.
1: Zwischen Kirchstar-Waldfest-Festival über die nächsten Wochen und Monate ist bei uns im Land ziemlich viel los.
2: Eins davon, das Denkmalfestival der Basis Finchgau in Schlanders. Lukas Augscheller trifft jetzt Dominik Barzeller von der Basis eben.
3: Ja, also hier im Casino in der großen Konzerthalle bei euch, da geht so einiges ab morgen, Dominik. Wir starten also top ins Wochenende.
4: Zuerst gibt es einen kurzen Impuls von einem Anti-Gewalt-Netzwerk. Nachher haben wir verschiedene Performances und dann gibt es noch Live-Musik und Clubbing eben mit den internationalen Headliner.
3: Ja, da reden wir von Molecular aus Portugal, der geht richtig ab. Ja, da wird dann nicht mehr einfach so gechillt, da wird richtig abgegangen. Spätestens am Samstag geht's dann sogar nach draußen, Dominik.
4: Genau, also vom Garten raus, da haben wir einmal in der Oasis. Da gibt's Gelati und Getränke, aber da haben wir auch ein Kinderprogramm. Für die Kids noch sicher cool ist die Zuckerhöhle in Kreativstudio. Und nachher darf ich weitergehen Richtung Basketballplatz. Da haben wir den ganzen Tag Straßenmusik, also einen Singer-Songwriter. Und nachher kommt der Markt.
3: Und dazu dann in den Werkstätten auch Workshops zu Kunst und Druck zum Beispiel, also wirklich viel los.
4: Am Samstag haben wir ein Casino-Programm, haben wir am Nachmittag, was ganz toll ist ein Luftakrobatik-Workshop. Anschließend gibt es einen Cocktail-Workshop. Gegen Abend werden da noch die ersten Live-Acts dann starten.
3: Also da wird uns wirklich nicht langweilig, gell?
4: Also es lohnt schon in zum Aktivwerden und zum Nachdenken, wie es der Name vom Denkmalfestival sagt.
1: Unser Kulturtipp der Woche.
2: Sehen uns zu Tirol 1, 8:13.
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2: Feinen Donnerstag, ich bin Vivian Dockler aus der Südtirol 1 Service Redaktion. Es ist 9:30. Und es wird gearbeitet und gearbeitet auf der Rickertalbrücke. Der Asphalt wird auf der Fahrspur Richtung Brixen neu gemacht. Mit morgen sollte die Baustelle dann abgebaut werden. Jetzt geht's noch einspurig weiter. Es staut deshalb rund um die Autobahnausfahrt Brixen fahren und von Mühlbach bis zur Rickertalbrücke. Brenner Autobahn, die meldet Überlastung zwischen Klausen und San Michele Richtung Süden. Viel los, da heute Feiertag ist in Österreich und Deutschland. Es kann deshalb bei uns hier zu Staus kommen.
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2: Andere Orte, anderes Wetter. Derlan in der Sonne, Ulten im Regen und der Ortler im Schnee. Später breitet sich dann Regen aus und vor allem am Nachmittag trifft es uns so gut wie alle. Regen war schon mit bis zu 30 Liter pro Quadratmeter kommen auf uns zu. Und Schnee ist Thema. Zwischen 1200 und 1800 Meter liegt die Schneefallgrenze. Da haben sie Temperaturen schwer und für Mitte Mai wird es kalt bei maximal 10 bis 16 Grad. Sachsen meldet jetzt 5 Grad, St. Martin in Passaia 11, am Brenner hat es 2 und in Andrian 13 Grad. Die Eisheiligenzeit ist mit morgen vorbei, da schaut die kalte Sophie noch vorbei. Bei trüben Aussichten ist es weiter frisch, es werden maximal 9 bis 15 Grad erreicht.

0: Kesha und gleich Jason Derulo für Sie.
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2: Noch Vormittag, es ist 10 vor 10.
3: Regierung will Rückkehr zur Atomkraft möglich machen. Vorzugsspur für Busse im Überetsch wird verlängert. Und es ist dicht bewölkt und regnet immer wieder. Ich bin Gunde Bichler. Schönen Vormittag.
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3: Italien will zur Atomkraft zurückkehren und offenbar soll es jetzt ganz schnell gehen. Noch heuer im Sommer sollen die rechtlichen Rahmenbedingungen stehen, damit wieder Atomkraftwerke in Betrieb gehen können. Das hat Ministerpräsidentin Meloni bei der Fragestunde im Senat gesagt. In Italien wird seit 1990 keine Atomenergie mehr produziert. Nach der Katastrophe von Tschernobyl waren alle Kraftwerke abgeschaltet worden und die Bürger haben sich in einem Referendum gegen Atomkraftwerke ausgesprochen. Das Land Südtirol investiert jedes Jahr viel Geld in den Sport und schließt alle mit ein. Über 400 Sportvereine werden mit Landesgeldern gefördert, mit fast 1000 verschiedenen Sportangeboten in über 80 Disziplinen. Fast 3 Millionen Euro fließen jedes Jahr in die Sportförderung. Es geht um Vereinsarbeit, um Jugendarbeit und um Ehrenamt. Jetzt sind herausragende Sportlerinnen und Sportler vom Land geehrt worden. Ein großes Anliegen ist auch die Gleichstellung, etwa im Hinblick auf Preisgelder, gleichwertige Auszeichnungen und gleiche Wertschätzung von sportlichen Leistungen. Die Spur für Busse vom Überetsch bis Bozen wird ausgebaut. Es ist eine eigene Spur, damit Busse nicht im Stau stecken bleiben. Sie haben auf Kreuzungen Vorrang. Als nächstes wird das Teilstück verlängert von Eppan in Richtung Bozen. Derzeit gibt es 4 Kilometer Busspur, insgesamt sollen es 10 werden. Und bei der Abzweigung nach St. Michael wird ein neuer Kreisverkehr gebaut. Jetzt wird die Planung für diese Vorzugsspur ausgeschrieben. Die Arbeiten werden 600.000 Euro kosten. Weniger drin, aber gleich teuer. Sogenannte Mogelpackungen sorgen immer wieder für Ärger im Supermarkt. Jetzt hat ein Gericht in Bremen neuen Schokoladetafeln von Milka mit weniger Inhalt einen Riegel vorgeschoben. Worauf kann man als Verbraucher achten, um nicht auf solche Mogelpackungen hereinzufallen? Ronny Thorau hat Tipps dazu.
5: Ja, eine Hilfe ist der Grundpreis, also pro Kilo oder Liter. Den müssen die Händler bei den meisten Produkten angeben, auch wenn sie ihn manchmal gern verstecken. Vor allem bei mehreren Produkten der gleichen Art nebeneinander im Regal findet man so aber meist schnell das wirklich günstigste von allen. Zweiter Tipp, auf aufgeplusterte Verpackungen achten und ruhig mal fühlen, wie viel wirklich drin ist. Produkte mit viel Luft drumherum sind oft kein Schnäppchen.
3: Weltweit wird immer weniger Wein getrunken. Voriges Jahr ist der Konsum auf den niedrigsten Stand seit fast 70 Jahren gesunken. Und auch bei uns gehen die Zahlen zurück. Die Italiener haben voriges Jahr 10% weniger Wein getrunken als im Jahr davor und 20% weniger als noch vor 5 Jahren. Dieser Trend zeigt sich auch in anderen großen Weinländern wie USA, Frankreich und Deutschland. Und mit vielen Wolken und immer wieder Regen geht's durch den Donnerstag. Gleich hören Sie die weiteren Aussichten.
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2: Ja, den Regenschirm, den haben wir besser griffbereit. Isabel Ellemund.
8: Dicke Regenwolken ziehen übers Unterland und im Finchgau her zu uns. Am Mittag spätestens wird es dann voraussichtlich im ganzen Land nass. Auch Schnee fällt bis auf 1500 Meter. Die Temperaturen passen sich dem Wetter an bei frischen 10 bis 16 Grad. Aktuell messen wir in Kortsch 11 Grad, in Kastelruth 10, in Franzensfeste 9 und in Welsbach 8 Grad. Morgen dann wieder recht ungemütlich, viele Wolken und vor allem am Nachmittag wieder Regenplatscher. Die Temperaturen bleiben kühl bei 9 bis 15 Grad.
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8: Viel los auf der Brenner-Autobahn Richtung Süden. In Österreich und Deutschland wird der Feiertag Christi Himmelfahrt heute von vielen für ein verlängertes Wochenende genutzt. Vor allem zwischen Klausen und San Michele werden sie abschnittsweise eingebremst. Wir schauen auch auf die Bustertaler Staatsstraße. Bei der Riggertalbrücke auf der Fahrspur Richtung Brixen wird heute asphaltiert. Bis morgen ist die Fahrspur voraussichtlich gesperrt. Es geht einspurig vorbei. Aktuell staut es in Fahrtrichtung Brixen bis nach Mühlbach zurück. In Fahrtrichtung Bruneck gibt es auch Rückstau. Schon bei der Mautstelle Brixen fahren werden sie eingebremst. Allen auf dem Weg viel Geduld und eine gute Fahrt.
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2: Ja, der Donnerstag. Grüß dich. Wussten Sie eigentlich, dass Menschen auf der ganzen Welt die gleiche Lieblingsfarbe haben? Und auf die Farbe müssen wir heute verzichten. Ja, ganz genau. Es ist blau. Überall auf der Welt der Spitzenreiter noch vor grün und rot. Ja, und kommt aber schon bald wieder dieses Blau. Schönen Vormittag zu Leonie.

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1: Und heute sind wir oberhalb von Algund unterwegs bei Max Mazzoll vom Gasthof Aschbacher Hof. Hallo.
2: Hallo, grüße. Wir seien zwar ein bisschen umgeben von einer Nebelwolke, beziehungsweise eine Wolkendecke erstreckt sich über den Finchgau. Ein bisschen frischer ist es jetzt geworden.
1: Und der Regen wird auch noch kommen. Und das ist auch voll okay für dich.
2: Es hatte wie Regen, gibt natürlich für die Natur tut's, nicht schon, wenn auch ein bisschen Regen kommt, aber wir haben gerade im Moment schon richtig wunderschöne Blumenwiesen da in Aschbacher oben. Also ich denke, wenn es heute mal regnet, ist nicht so schlimm.
1: Vor allem, weil ihr auch eine feine Wanderrunde auch für dieses Wetter habt.
2: Genau, wir hatten dort einen Walderlebnispfad. Das ist ein kleiner Rundwanderweg, der geht 4 Kilometer. Wir können auch super im schlimmsten Fall mit dem Regenschirm machen. Und danach natürlich kommen zunächst in Kärnten.
1: Und ihr seid ja bekannt für eure leckeren Kuchen. Welcher wird jetzt gerade am öftesten bestellt so bei euch?
2: Ich glaube, unser Standardsortiment geht eigentlich alles gleich gut, aber im Moment ist schon so ein bisschen der Renner, die Erdbeermascarpone-Torte. Und ihr seid dick nach Gustation schon.
1: Ich würde die auch nehmen.
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0: Legendären Beatles Bangles, oh mein Gott, die legendären Bangles hier auf Südtirol 1 Musik aus den 80ern. Sie wissen schon, dass jederzeit der Luis aus Südtirol auf Sendung sein kann und Sie dann VIP-Tickets für den 29. Mai gewinnen können und dafür schnell unter der 0471 44 3000 anrufen müssen. Das wissen Sie, oder? Okay, dann passt's. Gleich bei uns hier, Robbie Williams.
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Grenze dran einziehen. Mit einem Sänger, der seine Frau, seine Tochter versucht, so gut wie möglich aus der Öffentlichkeit rauszuhalten. Dermot Kennedy erzählt auch nur selten von ihnen in Interviews. Also bei ihm steht absolut die Musik im Mittelpunkt.

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2: Halb elf, Feiertag bei unseren Nachbarn, Christi Himmelfahrt und deshalb mehr Reiseverkehr. Isabel Ellemund.
3: Viel los auf der Brenner Autobahn Richtung Süden. Vor allem zwischen Bozen Nord und San Michele aktuell. Abschnittsweise werden sie kurz eingebremst. Auf der Bustertaler Staatsstraße staut's wegen der Baustelle auf der Riggertalbrücke. Gerade laufen die Asphaltierungsarbeiten. In Fahrtrichtung Brixen liegt das Stauende kurz vor Mühlbach. In Fahrtrichtung Bruneck gibt's auch kurze Wartezeiten. Sonst werden uns keine Probleme gemeldet. Gute Fahrt!
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3: Der Frühling macht diese Woche kurze Pause. Schnee bis auf 1500 Meter, viel Regen im ganzen Land und kühle Temperaturen bringt uns dieser Donnerstag bei 10 bis 16 Grad. Aktuell meldet Marling 14 Grad, Fahren 13, Wiesen 9 und Welschnofen 8 Grad. Morgen gibt's ähnliches Wetterprogramm, wolkig und nass bei kühlen 9 bis 15 Grad. Sonnigere Aussichten dann ab Sonntag.
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0: Oasis mit ihrem bekanntesten Song Wonderwall hier am Vormittag bei uns. Ich bin Monika Gurgel, schön, dass Sie da sind.
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0: Ja, so ein Teldra, vom Ausschauen her der komplette Hinterwaldler, unser Luis aus Südtirol. Aber mit extrem vielen Lebensweisheiten auf Lager, also der ist einfach hetzig. Und deshalb freuen wir uns riesig, dass er uns im Funkhaus besucht. Und mit dabei auch unser erster Anrufer, Jonathan Lanz aus Kastelrutz. Hallo.
2: Hallo, Leti, hallo.
0: Zwei Tickets für dich.
2: Super, danke schön.
0: Was gefällt dir so am Luis? Was bringt denn die zu lachen?
2: Also vor allem, dass er mich schon fast gestorben mein Leben lang wirklich begleitet, weil schon bevor er auf YouTube mit seinen Videos bekannt geworden ist, habe ich ihn gesehen und dabei ist er auf die verschiedenen Fester, wo er aufgetreten ist und seitdem kenne ich ihn eigentlich nicht. Und das Lustige ist, dass er halt auch ein bisschen von mir aus gesehen das Südtirolerische bekannt macht in der Welt und bin sehr oft immer ein bisschen verarscht, sag jetzt mal.
0: Ganz genau. Genau, ein bisschen durch den Kakao ziehe ich drin, ist geil.
2: Genau.
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2: Einen schönen Vormittag, wir haben es 10 vor 11.
3: Anzeige wegen Online-Betrugs mit gefälschten Bank-SMS. Tech-Milliardäre begleiten US-Präsident Trump auf China-Reise. Und erste Regenschauer ziehen durch. Ich bin Gunde Bichler. Schönen Donnerstagvormittag.
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3: Die Karabiniere im Hochbustertal haben einen Mann ausfindig gemacht und angezeigt. Er wollte online Geld ergaunern. Der 22-Jährige aus Neapel soll einen Mann aus Xiers mit gefälschten SMS dazu gebracht haben, ihm die Bankdaten preiszugeben. Dann soll der Verdächtige 1.300 Euro auf sein eigenes Konto abgezweigt haben. Den Karabiniere ist es gelungen, die Transaktion zu stoppen. Der Untersuchungsausschuss des Landtags zu Corona hat wieder getagt. Er hat Sachverständige aus dem Sozialbereich angehört, aus Seniorenbetreuung, Hauspflege, Behindertenarbeit und Psychologie. Es ging um die Auswirkungen der Pandemie auf jene Menschen, die besonders geschützt werden müssen, um psychische Belastungen und soziale Ungleichheit. Die Psychologenkammer sagt, seit der Pandemie gebe es deutlich mehr Depressionen, Essstörungen, Angst- und Einsamkeitsstörungen. Die nächste Sitzung des U-Ausschusses findet im Juni statt. Es ist ein Treffen der Superlative. Chinas Präsident Xi hat US-Präsident Trump in Peking zu ersten Gesprächen empfangen. Das Verhältnis zwischen den beiden Ländern soll sich dadurch etwas entspannen. Tina Eck, Trump ist nicht allein nach China gekommen.
4: Ja, eine ganze Reihe an Tech-Milliardären ist mitgereist, einige sogar an Bord der Air Force One, was wirklich eher eine Ausnahme ist. Elon Musk kam gleich gemeinsam mit Trump und dessen Sohn Eric aus dem Flugzeug geklettert. Es zeigt einfach, dass es bei diesem Besuch vor allem um Wirtschaftsgespräche geht, um Hightech-Deals und Handelsfragen, aber natürlich auch um den Iran-Krieg. Trump will China um Hilfe bitten, um die Straße von Hormuz freizukriegen.
3: Und jetzt schauen wir nach Mittelamerika. In Kuba gibt es seit Wochen immer wieder massive Stromausfälle. Es sind die schwersten seit Jahrzehnten. Und jetzt sind in der Hauptstadt Havanna hunderte Menschen auf die Straßen gegangen und haben dagegen protestiert. Kuba ist von Treibstofflieferungen aus dem Ausland abgeschnitten, weil die USA scharfe Sanktionen gegen das Land verhängt haben. Diesel und Heizöl sind komplett ausgegangen. Viele Stadtteile haben nur 2 Stunden am Tag überhaupt Strom. Und der Himmel über Südtirol trägt heute die Farbe grau. Es ist regnerisch und kühl. Gleich hören Sie mehr zu den Temperaturen.
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2: Ja, und jetzt mischt sich auch noch Frau Holle ein. Isabel Ellemunds.
15: Der Eisheilige Bonifatius bringt heute kühle Temperaturen. Die Höchstwerte erreichen maximal 10 bis 16 Grad. Dazu gibt's Regen. Am meisten bekommt wahrscheinlich das Unterland, Burggrafenamt und das Gardertal ab. Dazu schneit's verbreitet auf 1500 Meter herab. Die kalte Sophie macht morgen ähnlich weiter. Die Temperaturen bleiben bei 9 bis 15 Grad und es gibt wieder einige Regenplatscher im Laufe des Tages. Noch einige aktuelle Temperaturen. Auer meldet 14 Grad, Gargazon 13, Welsberg 10 und Siffen am Ritten 9 Grad.
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15: Beim Blick auf die Straßen schauen wir wieder auf die Bustertaler Stadtstraße. Bei der Rickertalbrücke staut es wegen der Baustelle in beiden Fahrtrichtungen zurück. Vor allem in Fahrtrichtung Brixen werden sie schon ab Mühlbach eingebremst. Weiter auf die Finchgauer Staatsstraße. Auf der gesamten Strecke zwischen Schluderns und Algund stockt es immer wieder wegen Überlastung, vor allem in Fahrtrichtung Meran. Und auch sonst viele in Meran unterwegs. Bei den Stadtzufahrten kann es deshalb zu kurzen Staus kommen. Reiseverkehr wird uns auch von der Brenner Autobahn gemeldet. Südwärts zwischen Bozen Nord und Rovereto Süd. Sichere Fahrt!
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18: Ja, der Vormittag. Ja, und wir glauben ein wenig herum bei uns im Musikarchiv. Kennen Sie den Song noch? Sarah Larsson, 2015, Riesenhit. Jetzt ist eine Fortsetzung da. Das neue Album Midnight Sun, Girls Dip, stellen wir Ihnen gleich vor. Und das alles in unserem Check nach drei Hits nonstop.

0: Tirol 1 hier. Und interessant, was Sängerin Zara Larsson so macht. Sie hat ein neues Album veröffentlicht, Midnight Sun, ist gar nicht lange her. Und jetzt das gleiche Album nochmal, nur eben ganz neu gedacht. Bekannte Songs mit anderen Produktionen, mehr Club-Sound. Midnight Sun, Girls Trip, Martin Bergmann.
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2: Zara Larsson hat in den letzten Monaten einen ziemlichen Karriereschub erlebt. Erst wurde sie durch ein virales Delfin-Meme und ihren Support für Tate McRae gefeiert und statt diesen Hype einfach nur mitzunehmen, hat sie daraus direkt ein neues Kapitel gemacht.

diesem neuen Album baut sie ihre eigene Popbühne, inspiriert von Remix-Projekten wie Charlie XCX, die auch schon mal so ein Remix-Ding gemacht haben. Spannend ist dabei, die Erwartungen an dieses Remix-Album sind fast größer als an das ursprüngliche Werk selbst gewesen. Das zeigt, wie sehr Zara Larsson inzwischen selbst zum Event geworden ist. Alles klingt fast absichtlich nach zu viel. Und genau deshalb funktioniert das Ganze. UK Garage trifft auf Drum and Bass, große Popmelodien. Klingt nach Festivalnacht, Vergnügungspark, Sommer und nach sehr viel Selbstbewusstsein.

0: Sarah Larsen wartet nicht darauf, irgendwo dazuzugehören. Sie baut sich einfach ihre eigene Bühne. Fast eine musikalische Postkarte zwischen ihrer Heimathauptstadt Stockholm und London. Album-Checkpoints, weil dann doch oft wirklich zu viel. 4 von 5. Martin Bergmann, Südtirol 1 Musikredaktion.
1: Ja, da startet ja die Party bei Ihnen schon im Büro, oder? Ja, ganz typisch für das ganze Album der Titelsong Midnight Sun. Jetzt bei uns auf Südtirol 1, Sarah Larsen.

0: Die waren heuer beim Super Bowl mit dabei, haben die Football-Show mit den meisten Zuschauern weltweit eröffnet. 800 Millionen Menschen schauen sich das an. Green Day hier auf Südtirol 1. Und gleich Michael Schulte. Was für ein cooler Song, oder? Bei der Arbeit. Ich bin Monika Gogel. Schönen Vormittag.
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sie da ist. Weißt du, Musikmix mit Alan Walker jetzt, der tut gerade zwischen USA und Kanada rum und dann auch kommt er nach Italien im August. Da ist er dann beim AMA Music Festival mit dabei.

0: Vormittag, 11:30.
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0: Wir sehen dicke graue Wolken und wir riechen auch schon die Regenluft. Isabel Ellemund.
2: Die ersten Regenplatscher gibt es jetzt im Finchgau über Naturens, in Auer und auch in Brixen. Auch Schnee gibt's bis auf 1500 Meter. In Grauen in Finchgau flockt's gerade schon. Die kühlen Temperaturen passen zum Wetter bei 10 bis 16 Grad. Morgen gibt's wieder viele Wolken. Auf den Tag verteilt wird's auch wieder nass und auf den Bergen kann's schneien. Aktuell hat's in St. Walburg 10 Grad, in Laas 9, in Sarentein 8 und in St. Magdalena in Xeers 7 Grad.
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2: Heute ist Reiseverkehr. Überlastet ist die Brenner Autobahn Südspur. Schon angefangen in Nordtirol, Staus zwischen Matrei und Nöslach, dann am Brenner. Und weiter bei uns im Land kommt es zu Wartezeiten bei den Mautstellen, wie gerade in Starzing. Auch auf der Finchgauer Staatsstraße viel los. Zwischen Latsch und Dottöll werden sie zeitweise eingebremst, unterwegs Richtung Meran. Und noch auf die Bustertaler Staatsstraße, da gibt es Baustellenstau Richtung Brixen. Von Mühlbach bis zur einspurigen Rickertalbrücke. Wir wünschen Ihnen viel Geduld und eine gute Fahrt.
0: Sichere Fahrt.

0: In Richtung Mittag mit Südtirol 1 und mir Monika Gogel. Wir alle, wir kennen ihn, den Spruch vom Sauftirol. Wir Südtiroler, wir haben ja italienweit den Ruf, am meisten zu trinken. Aber wenn es nach einer neuen Umfrage geht, dann ist Alkohol bei uns ja gar nicht so beliebt. Florian Schering aus den Südtirol 1 Nachrichten. Kann das schon stimmen?
1: Die Studie vom Astat zeigt, mehr als 2/3 der Südtiroler trinken wenig oder gar keinen Alkohol. Zumindest behaupten sie das. Bei der Befragung mussten sie selbst angeben, wie oft und wie viel sie trinken. Einige dürften den Eindruck haben, dass das unrealistisch ist, wenn man an Dorfbars denkt oder an Feste, wo ja doch gerne und viel getrunken wird. Ob dieser Eindruck wirklich täuscht, das hören Sie gleich im Südtirol-Journal Mittagsmagazin.
0: Zu einem großen Holersaft dann um 10 vor 12.
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21: Harry Styles, American Girls.

0: viel Musik und viele Infos jetzt zur Mittagszeit. Südtirol 1 um 10 vor 12.
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2: Guten Tag, ich bin Florian Scheringer. Die Autonomiereform ist genehmigt, was der Landeshauptmann jetzt sagt. 2/3 der Südtiroler trinken kaum Alkohol. Können diese Zahlen stimmen? Es ist das wichtigste Projekt dieser Landesregierung. Und nach jahrelangen Debatten und unzähligen Abstimmungen ist es jetzt endgültig beschlossen. Die Reform der Südtirol-Autonomie ist fix. Das Land bekommt in vielen Bereichen Zuständigkeiten vom Staat zurück und es kommen auch einige neue Kompetenzen dazu. Ich bin jetzt mit Landeshauptmann Arno Kompatscher verbunden, der gerade in Rom ist. Herr Landeshauptmann, wie erleichtert sind Sie jetzt?
3: Ja, ich bin schon froh jetzt, das ist klar. Das ist das Ergebnis von jahrelanger harter Arbeit. Aber ich denke, es ist auch ein Grund zur Freude für alle Südtirolerinnen und Südtiroler.
2: Sie haben vor 2,5 Jahren eine Landesregierung gebildet, gemeinsam mit den italienischen Rechten, auch um die Autonomiereform durchbringen zu können. Hat sich diese viel kritisierte Koalition jetzt ausgezahlt?
3: Ja, zunächst einmal die Regierungsbildung in Südtirol war dem Wahlergebnis geschuldet. Wir hätten mit Mitte-Links keine Mehrheit gehabt. Wir haben aber auch mit Rom verhandelt. Dort hat Meloni ja diese Regierungserklärung abgegeben, zugesichert, dass sie die Autonomie wiederherstellen wolle. Sie hat Wort gehalten, es ist sogar mehr daraus geworden. Gestern die Mehrheit hat dafür gestimmt. Wir haben noch ein paar Stimmen der Opposition sogar dazu bekommen. Und das hat sich auf jeden Fall gelohnt, diese Zusammenarbeit. Regionenminister Calderoli hat hervorragend gearbeitet. Das muss man anerkennen. Das hat aber an uns, an der SVP, nichts geändert, an unseren Werten nichts. Denen bleiben wir treu.
2: Und wie geht es jetzt weiter? Wann wird sich in Südtirol wirklich etwas verändern durch diese Reform?
3: Ich habe bereits einer Arbeitsgruppe den Auftrag gegeben, einmal intern die Landesgesetze jetzt zu durchforsten im Lichte der neuen Autonomieregelung. Wo haben wir jetzt Spielräume, wo wir bisher Dinge nicht so regeln konnten, wie wir gewollt hätten, weil Rom eben zu berücksichtigen war? Insbesondere natürlich dort, wo Umweltgesetzgebung ist, da hatten wir bisher null Zuständigkeit. Zum Beispiel auch bei den öffentlichen Diensten, Müllentsorgung, dieser ganze Bereich, wo im Prinzip Rom bisher diktiert hat, wie wir das machen müssen. Noch einmal, es heißt nicht, dass wir jetzt tun und lassen können, was wir wollen, aber wir haben neue Spielräume.
2: Eben, Sie sagen, es gibt neue Spielräume, zum Beispiel auch im Handel. Ich denke da an die Sonntagsöffnung. Was passiert da jetzt? Müssen die Geschäfte in Südtirol in Zukunft am Sonntag wieder zusperren?
3: In diesem Bereich werden wir zunächst auch noch einmal eine Durchführungsbestimmung erlassen müssen, jetzt eben aufbauend auf die neue Formulierung im Autonomiestatut. Aber Autonomie ist auch Verantwortung. Wir müssen uns einmal selbst einig werden. Ich sehe schon, dass wir da heftig diskutieren werden, denn auch in Südtirol sind manche für komplett rigide Schließungen am Sonntag. Andere sagen, nein, das geht nicht. Am Sonntag muss es auch Öffnungen geben im touristischen Bereich oder auch im Nahversorgungsbereich, in den Städten im Besonderen. Das muss man in Einklang bringen und das wird gar nicht so leicht.
2: Vielen Dank, Landeshauptmann Arno Kompatscher. Bevor die Reform der Südtirol-Autonomie effektiv in Kraft tritt, gibt es noch eine kurze Wartezeit. Der Staatspräsident muss das Gesetz nämlich noch unterschreiben. Das ist aber reine Formsache. 70% der Südtiroler sagen von sich, dass sie wenig bis gar keinen Alkohol trinken. Das hat eine neue Astat-Umfrage ergeben. Die Studie zeichnet ein überraschend positives Ergebnis. Ganz anders als die Bilder, die wir eher im Kopf haben, von Festen und Feiern, wo Alkohol in Strömen fließt. Wilhelm Schatzer, waren die Antworten bei der Umfrage vielleicht nicht ganz ehrlich?
4: Die Astat-Studie hat ja nicht den Alkoholkonsum in Südtirol objektiv gemessen, sondern es wurden Menschen befragt. Und die haben selbst angegeben, wie sie ihr Verhalten einschätzen. Herausgekommen ist dann eben, dass mehr als ein Viertel ganz auf Alkohol verzichtet und weitere 40% generell wenig Alkohol trinken. Ich habe einige Menschen auf der Straße dazu gefragt und die zählen sich selbst zu dieser Gruppe, die kaum Alkohol trinkt.
5: Ich trinke jetzt selber allein mehr zu Feierlichkeiten. Nicht mehr so, als wenn wir 16, 17 Jahre alt waren.
6: Also ich trinke seit 12 Jahren gar keinen Alkohol mehr. Ganz bewusst, weil mir fällt er einfach nicht und mir kommt viel wieso denn auch. Es gibt ja gute Alternativen. Und ich merke schon, dass alleweil mehr in die Richtung kommt und dass alle mehr sagen, nein, ich möchte auch weniger Alkohol trinken und das Angebot ist ja auch da.
7: Ich zähle mich zu denen, was weniger trinken, weil ich gehe 2-3 Mal ins Jahr vielleicht mit einem guten Freund etwas essen und zusammen gibt es eine gute Flasche Wein. Aber ich bin jetzt nicht der, der daheim ein Bier trinkt oder in die Kneipe miteinander geht, nach dem Feierabend ein Bier trinken. Halt tue ich nicht.
4: Die Astat-Umfrage hat ergeben, dass der Alkoholkonsum bei uns in Südtirol recht maßvoll ausfällt. Was heißt aber, ich trinke wenig?
8: Ich hätte gesagt, es ist ganz eine subjektive Meinung, was jetzt viel ist oder wenig. Deswegen, wenig kann da auch schon echt eine Menge sein. Ich glaube schon, dass die Südtiroler gar ein wenig trinken, ja.
4: Schätzen sich also die Befragten vielleicht nicht richtig ein? Der Psychologe Martin Frontaler vom Therapiezentrum Bad Bachgard sagt,
9: bei der Interpretation solcher Aussagen ist natürlich immer zu berücksichtigen, dass es Menschen dabei gibt, die ihren Konsum verharmlosen bzw. Falschangaben machen. Das gehört mit dazu, aber in der Summe, deswegen sind diese Untersuchungen ja groß angelegt, diese Befragungen, in der Summe bestätigt es den Trend, den wir seit mehreren Jahren mittlerweile beobachten, dass in den europäischen Ländern weniger Alkohol konsumiert wird.
4: Es gibt zwar auch einen problematischen Alkoholkonsum, jene, die zu viel trinken, in eine Abhängigkeit geraten und behandelt werden müssen. Das seien gar nicht so wenige, sagt Frontaler. Insgesamt beobachtet aber auch er, dass immer mehr Südtiroler denken, ohne Alkohol besser zu leben. In der Astat-Umfrage hat ein Viertel der Befragten genau das angegeben. Sie verzichten aus gesundheitlichen Gründen auf Alkohol.
2: Italien könnte schon bald wieder Atomstrom produzieren. Was die Regierung genau vorhat, hören Sie gleich in unseren Kurznachrichten.
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2: Italien will zur Atomkraft zurückkehren und jetzt soll es ganz schnell gehen. Noch heuer im Sommer sollen die rechtlichen Rahmenbedingungen stehen, damit wieder Atomkraftwerke in Betrieb gehen können. Gunde Pichler mit den Kurznachrichten.
0: Ja, das hat Ministerpräsidentin Meloni bei der Fragestunde im Senat angekündigt. In Italien wird seit 1990 keine Atomenergie mehr produziert. Nach der Katastrophe von Tschernobyl waren alle Kraftwerke abgeschaltet worden und die Bürger haben sich in einem Referendum gegen neue Atomkraftwerke ausgesprochen.
3: Die Karabinieri aus dem Hochbusterdal haben einen Mann ausfindig gemacht und angezeigt. Es geht um Online-Betrug. Der 22-Jährige aus Neapel soll einen Mann aus Xiers mit gefälschten SMS dazu gebracht haben, ihm die Bankdaten preiszugeben. Dann soll der Verdächtige 1.300 Euro auf sein eigenes Konto abgezweigt haben. Den Karabinieri ist es gelungen, die Transaktion zu stoppen. Der Untersuchungsausschuss des Landtags zu Corona hat wieder getagt. Er hat Sachverständige aus dem Sozialbereich angehört. Es ging um die Auswirkungen der Pandemie auf jene Menschen, die besonders geschützt werden müssen. Die Psychologenkammer sagt, seit der Zeit gäbe es deutlich mehr Depressionen, Essstörungen, Angst- und Einsamkeitsstörungen. Die nächste Sitzung des U-Ausschusses findet Anfang Juni statt. Die gemeinsamen Interessen von USA und China sind größer als die Meinungsverschiedenheiten. Das hat US-Präsident Trump heute in China gesagt, nach einem ersten Treffen mit seinem Amtskollegen Xi Jinping. Die beiden sprechen heute noch über viele Themen, allen voran die schwierigen Handelsbeziehungen zwischen den beiden Großmächten.
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3: Der Krieg im Nahen Osten und seine Folgen drücken auch in Südtirol auf das Konsumklima. Es hat sich um 10 Punkte verschlechtert seit der Umfrage im Jänner. Das teilt die Handelskammer mit. Der Wert liegt im europäischen Durchschnitt und etwas über dem italienischen Mittelwert. Durch den Iran-Krieg sind die Preise für Energie und Kraftstoffe in die Höhe geschnellt. Deshalb bremsen die Menschen bei der Anschaffung von langlebigen Gütern wie Haushaltsgeräten und Möbeln. Viele schätzen ihre finanzielle Lage jetzt auch schlechter ein, allen voran Rentner. Noch ein Blick auf die Börsen in Europa. Sie sind heute im Plus. MIP-Index in Mailand mit 1%, DAX in Frankfurt mit 0,8.
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2: Meran wird ein bisschen leiser. Dass bei Konzerten und Events die Musik nur bis 23 Uhr erklingen darf, das war auch schon bisher so. Künftig darf sie aber nur mehr 85 Dezibel laut sein, 5 Dezibel weniger als bisher. Und außerdem muss es zwischen zwei Konzerten im Umkreis von 100 Metern eine Ruhepause von 2 Tagen geben, damit sich die Anrainer zwischendrin erholen können. Birgit Locher, was sagen die Veranstalter zu dieser neuen Verordnung?
22: Sie haben jetzt vor allem ganz viele Fragen. Ulrike Bertol von der Meraner Kurverwaltung ist an der Organisation vieler Events in Meran beteiligt.
23: Die Sache von der Pause, die muss koordiniert werden und da muss man gemeinsam umgehen und schauen, wer kann wann was veranstalten, nicht, damit die Pause wirklich auch garantiert werden kann. Und da müssen wir jetzt gemeinsam mit der Gemeinde verstehen, wie funktioniert das. Wird da jetzt ein eigener Antrag gestellt? Kontrollieren Sie einen Veranstaltungskalender? Wie geht man da vor? Ich glaube, in der Praxis sind noch ein paar Fragezeichen offen.
22: Fragen gibt es auch zur 9-Dezibel-Grenze, sagt Thomas Kobler, der künstlerische Leiter vom Ost-West-Club Meran. Es kommen darauf an, wo das Dezibelmessgerät aufgestellt wird. Da mache es nämlich einen Unterschied, ob vorne in der Nähe der Bühne oder in 100 Meter Entfernung gemessen wird.
24: Dann ist zu berechnen, möglicherweise, dass der Schall bei bestimmten Windverhältnissen in eine Richtung geht, dass man dann in einem Stadtviertel, sage ich jetzt einmal, die Musik lauter hört, während in einem anderen Ort, der vielleicht sogar näher gelegen ist, die Lautstärke dann nicht so massiv ist. Also das ist eben so ein Punkt, der in vielen Veranstaltern nicht ganz klar ist und wo auch, glaube ich, die Gemeinde noch den richtigen Weg dann finden muss.
22: Doch solche Maßnahmen seien notwendig, findet Hansi Bichler, der Meraner HGV-Gebietsobmann.
25: Besonders auch in Ballungszentren, wo einfach in der Folge auch viele Veranstaltungen abgehalten werden, ist es notwendig, Regeln zu treffen. Zum einen für die Einheimischen, die sich in der Nachtruhe gestört fühlen, zum anderen auch für den Tourismus, weil viele Leute dann auch die Nachtruhe sehr, sehr schätzen.
22: Für die Veranstalter heißt es jetzt alles gut organisieren, Uhrzeiten und Lautstärke einhalten. Denn die Stadtpolizei von Meran hat schon angekündigt, sie führt Kontrollen durch.
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2: Richtig ungemütlich ist es heute. Durchs ganze Land ziehen dichte Wolken durch und immer wieder regnet es, stellenweise auch sehr kräftig. Und oberhalb von 1500 Metern kann es sogar schneien. Es hat stark abgekühlt und heute wird es nicht wärmer als 10 bis 16 Grad. Philipp Tartarotti vom Landeswetterdienst, wie geht es in den nächsten Tagen weiter?
26: Morgen gibt es ganz in der Früh im Osten Südtirols abklingende Niederschläge. Oberhalb von 1000 bis 1400 Metern fallen letzte Schneeflocken. Danach ist es für mehrere Stunden trocken, es bleibt aber überwiegend bewölkt, bevor es am Nachmittag dann wieder etwas regnet. Auch am Samstag ist es zunächst unbeständig, im Tagesverlauf trocknet Nordwind die Luft in den Tälern dann aber ab. Der Sonntag verläuft dagegen sonnig mit ein paar Quellwolken am Nachmittag.
2: Das war das Südtirol-Journal Mittagsmagazin vom Donnerstag. Wenn Sie mögen, dann hören wir uns morgen wieder zur selben Zeit. Ich bin Florian Scheringer. Schönen Nachmittag.
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0: Um 11:05 und da rollt einiges an Reiseverkehr durch unser Land. Wir starten auf der Brennerautobahn Nadine Baris.
6: Südwärts ist da einiges los. Schon auf Nordtiroler Seite beginnt es zu stocken zwischen Matrei und Nösslach. Dann staut es bei der Mautstelle Sterzing und zwischen Trient Nord und Rovereto Süd geht es streckenweise etwas langsamer weiter. Stop and go auch auf der Finchgauer Stadtstraße Richtung Meran immer wieder bei Miles zwischen Spondinik und Eiers, dann bei Charles und zwischen Naturns und Rabland. Es braucht heute allgemein mehr Geduld. Allen unterwegs eine sichere Fahrt.
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0: Ja, und bloß nicht zu lange zu Fuß gehen. Parkplatz direkt vor der Tür, das sind heute wichtige Kriterien für die Gasthauswahl. Mahlzeit Südtirol.

0: brauchen wir nicht lang mit den Arbeitskollegen diskutieren, wie viel Sonne wir ins Büro reinlassen, ob es blendet oder nicht blendet. Ja, die Vorteile von einem Regentag, die sind echt nicht zu unterschätzen. Schöne Mittagszeit mit Südtirol 1 zu Alex Warren gleich mit Fever Dream.
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0: Jennifer Lopez und David Guetta und gleich Robin Schulz.
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0: Jetzt um 12:30 und mit dem Feiertag in unseren Nachbarländern ist auch bei uns auf den Straßen mehr los. Nadine Paris.
2: Im Reiseverkehr zuerst auf die Brenner Autobahn. Da geht es südwärts teils schleppend weiter. Schon auf Nordtiroler Seite beginnt es zu stocken zwischen Matrei und Nöslach. Dann bei der Mautstelle Sterzing und zwischen Trient Nord und Rovereto Süd staut es abschnittsweise. Stop and go auch auf der Finchgauer Stadtstraße Richtung Meran immer wieder bei Malz zwischen Spondinik und Eyers, dann bei Charles und zwischen Naturns und Rabland. Es braucht heute allgemein gute Nerven.
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2: Diese vollen Wolken geben richtig Gas. Bis morgen in den Freitag hinein regnet es und schneit es immer wieder, wie gerade zum Beispiel am Kronplatz, im hinteren Ahrtal und am Dimmelsjoch. Über Nacht sinkt die Schneefallgrenze dann teils unter 1500 Metern. Heute sind noch zwischen 10 und 16 Grad drin. Morgen sind wir dann noch ein Stapfel drunter mit 9 bis 13 Grad maximal. Gerade hat es in Pfunders 6 Grad, in Schlanders 10, in Wolkenstein 4 und in Sarntein 7 Grad.

0: Despacito.
1: Ja, schon, wenn wir Spanisch nur hören, sind wir mit einem halben Haxen schon am Strand, oder? Luis Fonsi auf Citro Lines. Gleich Bruno Mars.
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3: Große Nachfrage nach Beratung in Erbschaftsfragen. Mehr Lohn für Menschen mit Behinderung. Das Wetter ist trüb und nass. Ich bin Sabrina Fleischmann. Grüß Gott.
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3: Die kostenlose Beratung von Notariatskammer und Verbraucherzentrale Südtirol bei Erbschaftsfragen kommt gut an. Im ersten Jahr haben fast 600 Menschen den Dienst genutzt. Es werden die verschiedenen Arten der Testamente erklärt und es gibt Hilfe beim Verfassen. Weitere Themen sind gesetzliche Erbfolge, Pflichterbe und Schenkungen. Auch steuerliche Fragen werden besprochen. Für die kostenlose Erstberatung muss ein Termin vereinbart werden bei einem Notar. Weitere Infos gibt's im Internet. Menschen mit Behinderung bekommen in Zukunft um ein Drittel mehr Lohn. Die Löhne steigen von knapp 400 auf 650 Euro im Monat. Das Land will damit die Tätigkeit von Menschen mit Behinderungen oder psychischen Einschränkungen aufwerten. Außerdem hat die Landesregierung das Entgelt in den Werkstätten für Menschen mit Behinderungen erhöht. Das Land stellt dafür zusätzlich knapp 2 Millionen Euro für die kommenden 2 Jahre zur Verfügung. Die Neuerung tritt mit Jänner 2027 in Kraft. Die Straße von Hormus im Persischen Golf muss dauerhaft offen bleiben. Darüber sind sich US-Präsident Trump und Chinas Staatschef Xi Jinping einig. Seit Beginn des Irankrieges ist die Meeresenge so gut wie geschlossen. Der Iran lässt kaum Schiffe mit Öl und Gas durch. Trump ist gerade zu Gesprächen in China. Und er hat seinen Amtskollegen Xi in höchsten Tönen gelobt und gesagt, es sei eine Ehre, hier zu sein.
5: It's an honor to be with you. It's an honor to be your friend. And the relationship between China and the USA is going to be better than ever before.
3: Auch die wirtschaftliche Zusammenarbeit zwischen beiden Ländern soll ausgebaut werden. Darin sind sich Trump und Xi einig. Künftig soll man mit einem einzigen Zugticket durch ganz Europa fahren dürfen. Das will die EU-Kommission erreichen. Zwischen den EU-Ländern zu reisen sei oft kompliziert. Mit einem einheitlichen Ticket sollen Buchungen einfacher werden. Das scheint notwendig, denn jeder vierte Reisende gibt an, bei Buchungen mit mehreren Anbietern Probleme zu haben. Noch zum Tennis. Jannik Sinner hat beim Masters-Turnier in Rom am Nachmittag seinen nächsten Einsatz. Er trifft im Viertelfinale gegen den Russen Andrei Rublev an. Das Spiel beginnt jetzt um 13 Uhr. Bei uns ist der Nachmittag trüb und nass. Mehr zum Wetter gleich.
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4: Und der Regen, der macht heute Nachmittag nur selten Pause. Nadine Bares.
5: Die meiste Zeit regnet es im ganzen Land, mal stärker und mal tröpfelt es nur, bei maximal 10 bis 16 Grad noch. Und auch auf den Bergen fallen einige Schneeflocken, jetzt auf der Seiser Alm zum Beispiel, bei 0 Grad. Bei Ihnen in Franzensfeste messen wir 8, in Gloren 7 und in Neumarkt 10 Grad. Morgen noch zeitweise Regen. Die kalte Sophie bringt uns auch noch kühlere Temperaturen mit, bei maximal 9 bis 13 Grad.
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5: Vorsicht, Unfall in Bozen auf der Innsbrucker Straße. Im Vürgeltunnel Richtung Eisler-Kufer Straße, da sind zwei Autos zusammengekracht. Nur Blechschaden melden uns Südtirol 1-Hörer. Es geht einspurig daran vorbei, Einsatzkräfte sind aber noch keine da. Und der Staat auch schon in beiden Fahrtrichtungen zurück, vor allem Richtung Industriezone. Da stehen sie schon ab dem Campiller Kreisverkehr. Vorsicht, Unfall in Bozen auf der Innsbrucker Straße im Vürgeltunnel Richtung Eisler-Kufer Straße. Und unsere Straßen sind heute gut gefüllt. Nach wie vor zieht viel Reiseverkehr durch. Wie auf der Brenner Autobahn in Richtung Süden. Schon in Nordtirol verlieren Sie rund 10 Minuten zwischen Matrei und Nösslach. Und dann bei der Mautstelle Sterzing rund 2 Kilometer Stau. Überlastet ist auch die Finchgauer Staatsstraße. Richtung Meran staut streckenweise zwischen Spondinik und Rabland. Eine sichere Fahrt.
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4: Am Donnerstag, hallo. Kirche wird immer unpopulärer, ihr laufen die Leute weg. Ja, die Zahlen sprechen da eine eindeutige Sprache, auch bei uns in Südtirol. Und da ist es richtig toll zu hören, dass Wallfahrten beliebter werden. Von einer Männer-Nacht-Wallfahrt erzähle ich Ihnen gleich in drei Hits nonstop.

0: Schön, dass Sie uns hören. Citroen 1 hier. Der Marienmonat Mai. Da finden vielerorts noch die Maiandachten statt und auch viele Wallfahrten, die werden gemacht, Bittgänge sogar in der Nacht, sowie die Nachtmännerwallfahrt von Neustift nach Brixen. Da kamen gestern Männer aus den ganzen Ecken Südtirols zusammen.
1: Ja, wir kommen alle von Ritten, von Wangen.
2: Wir sind von Finchgau, von Schlonders, Malz und der Umgebung. Wir freuen uns fest.
3: Ja, das ist ein Erlebnis, ja.
4: Wahrscheinlich zehnmal sicher schon. Bin ich gewesen. Das werden wir da sehen.
0: Männer unter sich. Der Weg von Neustift bis zum Brixner Dom ist jetzt nicht so wirklich lang, aber eine Putzaktion für die Seele.
5: Vor allem auch, würde ich mal sagen, auch die Gegend, wo wir durchziehen, ist wirklich sehr interessant. Und das nachts zu gehen, ist für jeden sicher ein besonderes Erlebnis.
0: Edel Huber ist der Vorsitzende der katholischen Männerbewegung. Zu dieser Wallfahrt kommen alle Jahre mehr Männer, sagt er.
6: Es ist einfach ein faszinierendes und ein emotionales Erlebnis, wenn man da sieht, wie sehr, sehr viele Männer mit brennenden Laternen durch die Finsternis gehen, gemeinsam beten, gemeinsam in der Stille verweilen und da gemeinsam sich Gedanken fassen und wirklich auch was Positives mitnehmen können.
0: Ja, ein Video haben wir auch auf unsere Socials gestellt, also wirklich beeindruckend, über 400 Männer mit den Lichtlein, die haben sich die Zeit genommen, da mitzubildern. Hätte ich mir jetzt nicht gedacht, dass das so viele interessiert.
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0: zum Planet auf Citroleins. Hilft Ihnen beim Tisch aufräumen, beim Spülmaschine einräumen. Hallo, ich bin Monika Gogel. Und gleich Michael Patrick Kelly bei uns.
1: Na, wie schaust du heute da doch drin? Hm. Du musst ein bisschen lachen. Hm. Komm du zu einem von meinen letzten Auftritt. Ich bin der Luis aus Südtirol und du riefst jetzt an beim Radio.
0: Genau.
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4: Jetzt um 13:30 schauen wir mit Nadine Baris zum Unfall nach Bozen.
5: Auf der Innsbrucker Straße im Vögeltunnel sind 3 Autos aufeinander geprallt. Die Stadtpolizei ist jetzt da und regelt den Verkehr einspurig. Der Abschlepper ist noch unterwegs. Es staut in beiden Fachrichtungen ein gutes Stück zurück und es geht nur im Schritttempo weiter, sagen uns Südtirol 1-Hörer. Richtung Bozner Boden staut es bis in die Galileistraße, Richtung Industriezone bis zum Campiller Kreisverkehr. Dann stockt und staut auf der Brenner Autobahn Richtung Norden am Brenner wegen Überlastung. Und im ganzen Reiseverkehr brauchen Sie auch auf der Finchgauer Staatsstraße etwas länger. Richtung Meran immer wieder schleppender Verkehr zwischen Spondinig und Forst.
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5: Den Regenschirm, der ist heute unser treuer Begleiter. In den Tälern regnet's, auf den Bergen schneit's immer wieder. Bis auf 1500 Metern fallen die Schneeflocken dann über Nacht runter und auch morgen der Freitag noch teils regnerisch bei kühlen 9 bis 13 Grad maximal. Jetzt hat es in Moos 6 Grad, in Brax auch 6, in Latsch 9 und in Sandentaufer 7 Grad.
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0: Südtirol 1 am Donnerstag. Hallo, ich bin Monika Gogl. Ja, und aktuell, da freuen wir uns wohl am meisten auf eine gut geheizte Wohnung nach Feierabend. Für alle, die lieber unterwegs sind, natürlich auch unsere Veranstaltungstipps, aber bei allen Outdoor-Events lieber nochmal nachfragen, ob die wirklich stattfinden, sollte es regnen.
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2: Zwei Herren von Real Madrid. Ein Theater, eine Komödie, aufgeführt im Stadttheater Bruneck. 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
3: Genau, es geht um diese Homosexualität, vor allem in der harten Welt des Profifußballs. Und der junge Dramatiker Leo Mayer, der das Stück geschrieben hat, versucht eben mit dieser seiner ersten Komödie so eine Gegenwelt zu schaffen, also die Rollenbilder zu brechen und mit ganz am feinen Humor dieses Tabuthema zu behandeln.
2: Um 20 Uhr geht's los.
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2: Polka, Marsch, Walzer, die schönsten Klänge Südtirols überall verteilt. 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
19: Neuer Song von One Republic, letzte Woche neu eingestiegen auf Platz 24. 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Und Joe hat sich letzte Woche nochmal auf Platz 1 festgesetzt. End of Beginning. Die neuen besten 30 Hits entdecken wir an diesem Wochenende.
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0: One Republic. Nie.

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2: Schönen Nachmittag, 10 vor 2.
3: Ja, zur Autonomiereform, jetzt muss sie umgesetzt werden. Große Nachfrage nach kostenloser Beratung bei Erbschaftsfragen. Das Wetter ist grau in grau mit Regen. Ich bin Sabrina Fleischmann, guten Nachmittag.
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3: Durch die Autonomiereform bekommt Südtirol mehr Kompetenzen, die bisher der Staat hatte. Öffnungszeiten der Geschäfte, Management von Bär und Wolf oder das Wahlgesetz bei Gemeindewahlen etwa. Obwohl die Reform jetzt fix beschlossen ist, sei die Arbeit noch lange nicht vorbei, sagt Landeshauptmann Arno Kompatscher. Jetzt müsse man die neuen Zuständigkeiten erst in die Tat umsetzen.
4: Ich habe bereits einer Arbeitsgruppe den Auftrag gegeben, einmal intern die Landesgesetze jetzt zu durchforsten im Lichte der neuen Autonomieregelung. Wo haben wir jetzt Spielräume, wo wir bisher Dinge nicht so regeln konnten, wie wir gewollt hätten, weil Rom eben zu berücksichtigen war. Insbesondere natürlich dort, wo Umweltgesetzgebung ist, da hatten wir bisher null Zuständigkeit. Noch einmal, es heißt nicht, dass wir jetzt tun und lassen können, was wir wollten, aber wir haben neue Spielräume.
3: Und dieser Prozess könne Jahre dauern, sagt Kompatscher. Bevor die Reform der Südtirol-Autonomie effektiv in Kraft tritt, gibt es übrigens noch eine kurze Wartezeit. Staatspräsident Mattarella muss das Gesetz nämlich noch unterschreiben. Das ist aber eine reine Formsache. Auch Regionenminister Roberto Calderoli ist froh, dass die Autonomiereform über die Bühne ist. Es sei gelungen, die Sonderautonomie nicht als Ausnahme, sondern als positiven Wert zu vermitteln. Gute Verwaltung verbunden mit Verantwortung und einem Maß an finanzieller Autonomie ermögliche es Südtirol und auch dem Trentino, Dinge bestmöglich zu regeln, sagt Calderoli. Die kostenlose Beratung von Notariatskammer und Verbraucherzentrale Südtirol bei Erbschaftsfragen kommt gut an. Im ersten Jahr haben fast 600 Menschen den Dienst genutzt. Es werden die verschiedenen Arten der Testamente erklärt und es gibt Hilfe beim Verfassen. Weitere Themen sind gesetzliche Erbfolge, Pflichterbe und Schenkungen. Auch steuerliche Fragen werden besprochen. Für die kostenlose Erstberatung muss ein Termin vereinbart werden bei einem Notar. Menschen mit Behinderung bekommen in Zukunft um ein Drittel mehr Lohn. Die Löhne steigen von knapp 400 auf 650 Euro im Monat. Das Land will damit die Tätigkeit von Menschen mit Behinderungen oder psychischen Einschränkungen aufwerten. Außerdem hat die Landesregierung das Entgelt in den Werkstätten für Menschen mit Behinderungen erhöht. Die Neuerung tritt mit Jänner in Kraft. US-Präsident Donald Trump und Chinas Staatschef Xi Jinping demonstrieren Einigkeit. Beide seien der Meinung, dass die Straße von Hormuz offen bleiben muss, heißt es aus dem Weißen Haus. Außerdem wurden bei dem Treffen in Peking Möglichkeiten besprochen, um die wirtschaftliche Zusammenarbeit zu verbessern. Die Straße von Hormuz ist seit Beginn des Irankrieges Ende Februar weitgehend blockiert. Das trifft auch China, das viel Öl aus dem Iran importiert. Heute Nachmittag ist der Regenschirm im Einsatz. Mehr zum Wetter gleich.
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2: Ja, der Bonifatius heute mit der Gießkanne unterwegs, Nadine Bares.
14: Ja, immer wieder kommen Regenwolken vom Süden her nach. Dabei bekommen die Berge wieder ein bisschen eine Schneedecke ab. Über Nacht sinkt die Schneefallgrenze auf ca. 1500 Metern. Jetzt hat es in Laurein 9 Grad, in Rasen 7, in St. Leonhard in Passaia 8 und in Auer 10 Grad. Morgen die kalte Sophie, auch wieder grau mit Regen. Es gibt aber wieder mehr trockenere Abschnitte bei 9 bis 13 Grad maximal.
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14: Der erste Blick geht nach Bozen. Auf der Innsbrucker Straße steht jetzt ein defektes Auto Richtung Industriezone zwischen dem Campiller Kreisverkehr und dem Virgeltunnel. Es geht daran vorbei, melden uns Südtirol 1-Hörer, fahren Sie hier aber besonders vorsichtig. Der Unfall im Virgeltunnel, der wurde geräumt. Hier kommt der Rückstau so langsam wieder ins Rollen. Dann stockt es und staut auf der Brennerautobahn Richtung Norden am Brenner wegen Überlastung. Und im Reiseverkehr brauchen Sie auch auf der Finchgauer Staatsstraße länger Richtung Meran immer wieder schleppender Verkehr zwischen Spondimig und Forst. Allen unterwegs eine sichere Fahrt.
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2: Willkommen. Ja, jetzt noch die Eisheiling überstehen und dann, ja, dann freuen wir uns auf den Sommer. Und dazu gehören ganz viele süße Früchtchen, reife, saftiges Obst. Die Finchgauer Marillen, die sind heuer auf einem richtigen guten Weg. Hören wir gleich in drei Hits. Nonstop.

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0: Freitag Südtirol 1 hier. Äpfel, Trauben, Erdbeeren aus Martell oder Marillen aus dem Finchgau, das sind die Südtiroler Fruchtschätze. Und vor allem bei den Marillen schaut es heuer richtig gut aus in Richtung Top-Ernte, sagt Roland Berger, der Obmann des Marillenvereins.
1: Bis now schaut es super aus. Einige Loben ist zwar relativ viel gefallen, aber im Ganzen und Großen, glaube ich, wird es bis zum Schluss passen. Die Eisheiling selber, wenn es nicht ganz zu kalt wird, dann macht es mir wenig Sorgen. Mehr Sorgen machen mir eigentlich die Niederschläge in der Zeit, weil der Baum zu der Zeit, wenn es relativ nass ist, viel fallen lassen.
0: Also am besten nicht mehr zu viel Regen, auch Hagel oder Gewitter logischerweise sind jetzt nicht optimal. Aber ansonsten können wir uns freuen.
1: Das ist Kulturgut für Südtirol, für Finchgau. Und die Leute warten dann ganz hart, bis sie in den Rillen reif sind. Und sie dürfen ihn kochen und auch logischerweise Frischwurst genießen.
0: Ja, dieses wahnsinnig schöne Orange, das macht halt einfach nur Freude. Ein bisschen Zeit dauert es noch. Also die Früchte auf den Bäumen, die sind schon noch ziemlich klein.
1: So Mitte Juli fangen wir generell in Finchgau an mit der Ernte. Wir sind ein paar Tage früher als letztes Jahr. Aber im Verhältnis, das ich jetzt sagen würde, mit der Eisheiling bremst es wieder drin und bis zum guten einen Schuss. Ja, wir werden halt wieder anfangs Mitte Juli sein.
0: Zwei Monate noch und bis dahin freuen wir uns einfach auf die Ernte und was wir alles aus Marillen so Tolles machen können. Marillenknödel, Marillenstrudel, ach Gott, so viele Marillensachen.

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Schönen Nachmittag, ich bin Nadine Bares aus der Südtirol 1 Service Redaktion. Und wir schauen auf die Innsbrucker Straße nach Bozen, da ist ein Unfall passiert. Wieder auf der Innsbrucker Straße Höhe Mila, hier sind zwei Autos zusammengeprallt. Einsatzkräfte sind noch keine da, sind unterwegs, es geht über die Gegenfahrspur daran vorbei. Es staut aber schon in beiden Fahrtrichtungen zurück. Unfall auf der Innsbrucker Straße in Bozen, Höhe Mila. Eine sichere Fahrt.

0: R.E.M. auf Südtirol 1 im Wechsel mit Lock of lockigem Sabrina Carpenter Sound. Auch eine, die über eine Disney-Serie voll berühmt geworden ist. Gleich bei uns hier, schönen Nachmittag. Ich bin Monika Gogi.
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Wonderful Life auf Super 1. Und diese Aufmunterung, ja, die brauchen wir heute schon gegen das Grau. Wer noch nichts hat, Licht einschalten. Ja, und weiter geht's zu Loy und Red Eyes.

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5: Schönen Nachmittag Südtirol, wir haben es jetzt 3:30 und mit dem Christi-Himmelfahrt-Feiertag in unseren Nachbarländern ist heute mehr los auf den Straßen. Nadine Paris.
6: Besonders auf der Finchgauer Staatsstraße, da stockt es immer wieder Richtung Meran zwischen Schlanders und Forst. Überlastungskolonnen auch in unseren Städten wie in Meran auf der Piave, Romstraße und Betrachka-Straße und in Bozen auf der Innsbrucker Straße und Drususallee. Auf der Brennerautobahn ist alles okay.
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6: Der Sonne haben wir mal ein paar Tage freigegeben. Wolken, Regentropfen und Schneeflocken auf den Bergen sind für sie eingesprungen. Teilweise schneit sogar bis auf 1300 Meter runter. Morgen Vormittag gibt es mal eine längere Regen.

0: Pause. Am Nachmittag wird es dann wieder nass und weiß bei maximal 9 bis 13 Grad. Gerade hat es in Freienfeld 6 Grad, in Feldurns 5, in Scherms 9 und in Grauen frische 2 Grad.
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0: Sam Smith, Stay With Me. Einen schönen Nachmittag auf Südtirol 1 mit Roland Hillebrand. 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
1: Das war's.
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1: Teddy Swims, Mr. Know-It-All.
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0: Ach, Spinner. Wo geht denn da um? Wo geht jetzt? Ah, ich bin da jetzt bei Südtirol Ungers.
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4: Schönen Nachmittag Südtirol, es ist 3:50.
5: Familienfreundliche Betriebe sollen weniger Steuern zahlen. In Meran wird es leiser. Neue Regeln für Veranstaltungen. Das Wetter, es regnet weiter. Ich bin Sabrina Fleischmann. Guten Nachmittag.
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5: Zur Unterstützung der Familien in Südtirol gibt das Land heuer mehr als 170 Millionen Euro aus. Dazu gehören finanzielle Beiträge wie das Familien- und Kindergeld, Initiativen zur Familienbildung und auch die Vereinbarkeit von Familie und Beruf. Dabei sind auch die Unternehmen gefordert. In Zukunft sollen familienfreundliche Unternehmen, die das Audit Familie und Beruf schaffen, belohnt werden. Das kündigt Landesrätin Rosmarie Palmer an.
6: Wir haben jetzt den Vorschlag in der Landesregierung, dass wir dort eine IRAP-Reduzierung von 0,5 Prozentpunkten machen, auch kumulierbar mit anderen Zertifikaten und eine Erhöhung der Beiträge, wenn dieses Verfahren, dieses Zertifizierungsverfahren gemacht worden ist. Ich denke, ein großer Anreiz für die Betriebe und Unternehmen.
5: Derzeit haben 117 Betriebe das Audit Familie und Beruf. In Zukunft sollen es noch mehr werden. Meran dreht die Lautstärke zurück. Bei Konzerten und Events im Freien darf die Musik nur mehr 85 Dezibel laut sein. Das sind 5 Dezibel weniger als bisher. Außerdem muss es zwischen 2 Konzerten im Umkreis von 100 Metern eine Ruhepause von 2 Tagen geben. Gleich wie bisher bleibt, dass die Musik nur bis 23 Uhr erklingen darf. Der Meraner HGV-Gebietsobmann Hansi Bichler findet, dass diese Maßnahmen notwendig sind.
7: Besonders auch in Ballungszentren, wo einfach in der Folge auch viele Veranstaltungen abgehalten werden, ist es notwendig, Regeln zu treffen. Zum einen für die Einheimischen, die sich in der Nachtruhe gestört fühlen, zum anderen auch für den Tourismus, weil viele Leute dann auch die Nachtruhe sehr, sehr schätzen.
5: Die Stadtpolizei von Meran hat schon angekündigt, dass sie Kontrollen durchführen wird. Papst Leo XIV. Hat heute die Universität La Sapienza in Rom besucht und sich mit Studenten getroffen. Dabei hat er die Suche nach Wissen und Wahrheit als Weg zu Gott bezeichnet. Und der Papst hat auch gesagt, Gottes Spuren seien in der Schönheit der Schöpfung und in vielen Formen des menschlichen Lebens erkennbar. Am Nonsberg im Trentino hat ein Arbeitsunfall einen Schwerverletzten gefordert. Durch die Explosion einer Gasflasche hat sich ein 50-Jähriger schwere Verbrennungen im Gesicht zugezogen. Der Arbeiter wurde mit dem Hubschrauber ins Krankenhaus von Trient geflogen. Noch zum Tennis. Jannik Sinner bleibt beim Masters-Turnier von Rom auf der Siegerstraße. Er hat das Viertelfinale gegen den Russen Andrei Rublev in 2 Sätzen gewonnen, mit 6:2 und 6:4. Sinners Gegner im Halbfinale wird erst heute Abend ermittelt. Das Wetter ist trüb und nass. Die Aussichten für morgen gibt's gleich.
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11: Mitten im Mai und auf unseren Bergen wächst die Schneedecke immer mehr. Nadine Paris.
12: Ja, fast überall schneit. Am meisten ist bis jetzt auf den Bergen rund ums Ahrntal mit gut 20 cm Neuschnee zusammengekommen. In den Tälern regnet es zeitweise auch mal stark. Jetzt hat es in Kurns 8 Grad, in Düsen 4, in St. Ulrich auch 4 und in Sulden 0 Grad. Bevor es dann am Sonntag wieder richtig schön sonnig wird, machen wir morgen noch mit vielen Wolken und Regen weiter bei maximal 9 bis 13 Grad. Auch der Samstag bleibt noch wechselhaft.
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12: Schon den ganzen Nachmittag und auch jetzt noch viel Reiseverkehr auf der Finchgauer Stadtstraße Richtung Meran. Immer wieder lange Kolonnen Richtung Meran zwischen Latsch und Forst. Und auch in unseren Städten sind die Straßen gut gefüllt, wie in Bozen die Innsbrucker Alsakuferstraße und Drususallee, in Meran die Romstraße und in Brixen die Hauptachse quer durchs Zentrum. Auf der Brenner-Autobahn kommen Sie gut weiter. Eine gute Fahrt.
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11: Schönen Nachmittag, Südtirol. Große Feste, Riesenfeiern und Alkohol fließt in Strömen. Das sind so die Bilder, an die wir denken. Und dann heißt es plötzlich, 70% der Südtiroler trinken wenig bis keinen Alkohol. Sind wir bei einer neuen Studie nicht ganz ehrlich bei unseren Angaben? Geben wir das Ganze nicht gerne zu oder geht's tatsächlich zurück mit dem Alkoholtrinken? Das hören wir gleich nach drei Hits.

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0: Hier ist Nils King. Einen schönen Nachmittag auf Südtirol 1. Das sind Zahlen, da dürfen wir uns auf die Schultern klopfen. 70% der Südtiroler trinken wenig bis keinen Alkohol. Gut, das sagen wir Südtiroler selbst über uns aus. Die neue Aststadt-Studie hat Leute zum Alkoholkonsum befragt. Also es war eine Selbsteinschätzung. Und wir haben auch uns ein bisschen umgehört.
1: Ich trinke jetzt selber allein mehr zu Feierlichkeiten. Nicht mehr so, als wenn wir 16, 17 Jahre alt waren.
2: Also ich trinke seit 12 Jahren gar keinen Alkohol mehr. Ganz bewusst, weil mir fällt er einfach nicht. Und mir kommt viel wieso denn auch.
3: Ich zähle mich zu dem, was weniger trinken. Weil ich gehe 2-3 Mal ins Jahr vielleicht mit einem guten Freund etwas essen. Und zusammen gibt es eine gute Flasche Wein. Aber ich bin jetzt nicht der, der daheim ein Bier trinkt oder in die Kneipe miteinander geht, noch ein Feierabend ein Bier trinken. Halt tue ich nicht.
0: Ja, kann das stimmen? Oder sind wir nicht ganz ehrlich? Psychologe Martin Frontaler vom Therapiezentrum Bad Bachgard.
4: Bei der Interpretation solcher Aussagen ist natürlich immer zu berücksichtigen, dass es Menschen dabei gibt, die ihren Konsum verharmlosen bzw. Falschangaben machen. Das gehört mit dazu, aber in der Summe, deswegen sind diese Untersuchungen ja groß angelegt, diese Befragungen, in der Summe bestätigt es den Trend, den wir seit mehreren Jahren mittlerweile beobachten, dass in den europäischen Ländern weniger Alkohol konsumiert wird.
0: Es gibt zwar auch die, die wirklich zu viel trinken und abhängig werden. Das sind nicht wenige, meint Frontaler. Aber insgesamt geht's schon zurück. Ein Viertel der Befragten haben bei der Studie angegeben, auf Alkohol komplett zu verzichten. Wie ehrlich die Angaben waren, wir hoffen sehr.

0: 30. Big Girls Don't Cry. Einen schönen Nachmittag auf Südtirol 1. Ist es eigentlich gescheiter, bei Regen durch den Regen zu rennen oder langsam zu gehen? Ja, sogar da hat sich die Wissenschaft das genauer angeschaut. Die offizielle Antwort: Obwohl wir beim Rennen frontal auf mehr Tropfen treffen, sind wir insgesamt kürzer dem Regen ausgesetzt, wodurch wir insgesamt weniger Wasser von oben abbekommen. Da gibt es jetzt aber eine Ausnahme. Rückenwind. Da sollen wir versuchen, circa gleich schnell wie der Wind oder die Tropfen zu laufen, um möglichst trocken zu bleiben. Also, wir wünschen gutes Laufen bei bald Regen und Windböen von bis zu 25 km/h in Sexten und Toblach. Also am besten einfach einen Schirm mitnehmen. Dann sind wir erstens mal safe, bleiben eher trocken und müssen auch nicht stressen. Schönen Nachmittag aus Südtirol 1.
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3: Schönen Nachmittag, Südtirol. Wir haben es jetzt 16:30 und auf der Brenner-Autobahn ist gerade die Ausfahrt Sterzing blockiert. Nadine Paris.
4: Wegen des LKW-Fahrverbotes über den Brenner fahren hier alle LKW aus. Und wie uns Südtirol 1-Hörer melden, haben einige in der Ausfahrt geparkt und es geht gerade nicht daran vorbei. Es staut auch schon auf die Autobahn zurück, von beiden Richtungen kommend. Achtung, aktuell blockiert ist auf der Brenner-Autobahn die Ausfahrt Sterzing. Dann zum Stau auf der Mebo Richtung Meran zwischen Lana Sinig und Marling. Gut 1 Kilometer Stop and Go. Grund dafür ist die Baustelle hier. Dann rollt immer noch einiges an Reiseverkehr durch unser Land, vor allem auf der Finchgauer Stadtstraße. Kolonnenverkehr Richtung Meran zwischen Kastelbell und Forst abschnittsweise. Und die üblichen Feierabendstaus, besonders in unseren Städten Bozen, Brixen, Bruneck und Meran.
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4: Diese Wolken halten noch eine Weile die Stellung. Mit Regen und Schnee auf den Bergen geht's heute und auch morgen noch weiter. Das meiste kommt dabei heute und über Nacht runter. Dabei schneit's.

0: teilweise bis auf 1300 Meter runter, wie am Brennergerade zum Beispiel. Da messen wir jetzt 4 Grad, in Kastelroth 5, in Blaus 8 und in Tramin 9 Grad. Viel Sonnenschein gibt's am Sonntag wieder.
1: Und in der Pause jetzt bei der Arbeit, vielleicht gerade am Handy, ein lustiges Video nach dem anderen schauen. Wer kennt's nicht?
2: Wer mich da aus den Social Media kennt oder von YouTube, der hat gleich halber dort erlebt. Gell? Ich löse sicher einen Sinn, musst du live erleben. Und deswegen hast du dir jetzt ein Ticket.
1: Ja, Sie haben es gehört. 0471 44 3000.

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0: Immer wenn Sie Luis aus Südtirol bei uns im Programm hören, einfach anrufen und 2 Tickets für seinen Auftritt am 29. Mai hier bei uns im Funkhaus sichern. Es ist die Abschiedstour und umso begehrter sind da die Platzlen. Zum Glück hat sich Miriam Sattler aus Tramin 2 Tickets gesichert.
2: Ja, genau, danke.
0: Super. Der Luis auf Abschiedstournee, tut es ein bisschen schmerzen, wenn man weiß, boah, der ist so lange, 20 Jahre auf der Bühne gestanden und jetzt geht's zu Ende?
2: Wir kennen Luis schon seit längerem, haben immer seine Videos geschaut und haben gedacht, da muss ich dabei sein.
0: Und das hast du geschafft, wem nimmst du mit bei uns auf die Funkhaus-Dachterrasse?
2: Da wäre ich meinen Freund mitnehmen.
0: Ja.
2: Das haben wir dann schon davor gefragt, da machen wir's.
0: Jawohl, dann wünschen wir ganz, ganz viel Spaß auf unserer Dachterrasse und ganz, ganz viel Spaß mit Luis aus Südtirol.
2: Danke, danke. Danke.
0: Und für Sie heißt es weiter fleißig Südtirol 1 hören und vielleicht hören Sie ihn ja nochmal. Dann heißt es schnell anrufen und Sie sind dabei bei der Comedy-Show des Jahres.
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1: Einen schönen Nachmittag auf Südtirol 1. Mit uns sind Sie sofort informiert, wenn es passiert. Es gibt ein Update von der Brennerautobahn. Nadine Baris.
2: Auf der Ausfahrt Sterzing geht es jetzt wieder weiter, sagt uns der Straßendienst. Aber nur langsam, wegen Überlastung staut es fast bis auf die Brennerautobahn in beiden Fahrtrichtungen zurück. Auf der Ausfahrt Sterzing, der Brennerautobahn, kommen Sie jetzt wieder weiter.
1: Wir wünschen allen unterwegs eine sichere Fahrt.

0: Dua Lipa, Dance the Night, einen schönen Nachmittag auf Südtirol 1, es ist 10 vor 5.
1: Familienfreundliche Betriebe sollen weniger Steuern zahlen. Weniger Dezibel, neue Regeln für Konzerte im Iran. Das Wetter, Regen und Wolken haben das Sagen. Ich bin Sabrina Fleischmann, guten Nachmittag.
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1: Im Landeshaushalt sind heuer mehr als 170 Millionen Euro zur Unterstützung der Familien in Südtirol reserviert. Die wichtigsten Bausteine sind das Familien- und Kindergeld, Familienbildung und die Vereinbarkeit von Familie und Beruf. Dabei gibt es Fortschritte, sagt Landesrätin Rosmarie Palmer.
3: Dort haben wir in den letzten Jahren vor allem auf den Ausbau der Kleinkinderbetreuung gesetzt. 2016 hatten wir 67 Kitas, heute haben wir 149 Kitas im ganzen Land.
1: Auch die Unternehmen müssen ihren Beitrag leisten. Familienfreundliche Betriebe, die das Audit Familie und Beruf haben, sollen belohnt werden. Geplant ist eine Senkung der Wertschöpfungssteuer IRAP um 0,5 Prozentpunkte, kündigt Barmer an. Außerdem sollen die Beiträge für das Zertifizierungsverfahren erhöht werden. Derzeit haben 117 Betriebe das Audit. In Zukunft sollen es noch mehr werden. Meran wird leiser. Der Stadtrat hat neue Regeln beschlossen. Bei Veranstaltungen und Konzerten im Freien darf die Musik nur mehr 85 Dezibel laut sein. Das sind 5 Dezibel weniger als bisher. Der künstlerische Leiter vom Ost-West-Club Meran, Thomas Kobler, hat allerdings noch einige Fragen zu dieser Dezibelgrenze.
4: Dann ist zu berechnen möglicherweise, dass der Schall bei bestimmten Windverhältnissen in eine Richtung geht, dass man dann in einem Stadtviertel, sage ich jetzt einmal, die Musik lauter hört, während in einem anderen Ort, der vielleicht sogar näher gelegen ist, die Lautstärke dann nicht so massiv ist. Also das ist eben so ein Punkt, der in vielen Veranstaltern nicht ganz klar ist und wo auch, glaube ich, die Gemeinde noch den richtigen Weg dann finden muss.
1: Neu ist ebenfalls, dass es zwischen 2 Konzerten im Umkreis von 100 Metern eine Ruhepause von 2 Tagen geben muss. Gleich bleibt hingegen die Uhrzeit. Die Musik muss um 23 Uhr abgeschaltet werden. Große Ehre für Mario Draghi. Der frühere EZB-Präsident und italienische Regierungschef ist heute in Aachen mit dem Karlspreis ausgezeichnet worden. Damit werden seine Verdienste um die europäische Einigung gewürdigt. In Großbritannien hat sich die Regierungskrise zugespitzt. Gesundheitsminister Wes Streeting tritt zurück und erhöht damit den Druck auf den angeschlagenen Premierminister Keir Starmer. Er habe das Vertrauen in Starmer verloren, schreibt der Minister. Starmer hat bisher einen Rücktritt abgelehnt. Noch zum Tennis. Die Erfolgsserie von Jannik Sinner geht weiter. Er hat beim Masters-Turnier in Rom das Halbfinale erreicht. Sinner hat das Viertelfinale gegen den Russen Andrei Rublev in 2 Sätzen gewonnen. Damit hat Sinner einen weiteren Rekord geknackt, denn er hat jetzt 32 Siege in Folge bei einem Masters-1000-Turnier auf dem Konto. Schon morgen Abend geht's für Sinner weiter. Sein Gegner steht noch nicht fest. Wolken und Regen stehen auf dem Wetterprogramm. Die weiteren Aussichten gleich.
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0: Regen und Schnee machen ordentlich die Runde. Nadine Paris.
15: Am meisten regnet es gerade vom Unterland rauf, aber auch sonst kommt so gut wie überall was runter. Teils mehr, teils weniger. Jetzt hat es in Druden 5 Grad, in Franzensfeste auch 5, in Meran 9 und in Olang 7 Grad. Mit Regentropfen und Schneeflocken geht es auch über Nacht und morgen noch weiter. Besonders am Nachmittag zwischen 9 und 13 Grad sind drin.
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15: Noch immer viel Reiseverkehr und mittlerweile auch Feierabendverkehr. Da stockt's und staut's natürlich. Überlastet ist auf der Brenner Autobahn die Ausfahrt Sterzing. Dann haben wir langen Stau auf der Finchgauer Stadtstraße in Fahrtrichtung Meran, vom Nadurnser Umfahrungstunnel bis Rabland und dann stockt's wieder bei Düll. Weiter auf der Mebo, rund 1,5 Kilometer Baustellenstau Richtung Meran zwischen Lanasinich und Marling. Und dann der übliche Feierabendverkehr, besonders in unseren Städten Bozen, Brixen, Bruneck und Meran. Kommen Sie gut heim.
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0: Schönen Nachmittag, Südtirol. Einer für alle und alle für einen. Sie sind eine riesengroße Familie, nicht nur auf dem Fußballfeld. Unser Südtiroler des Tages heute, eine echt coole Mannschaft, dass sie nicht nur gut Fußball können, sondern auch in den Obstwiesen perfekte Bässe spielen, das hören wir gleich nach drei Hits unserer Südtiroler des Tages.

0: Miley Cyrus, End of the World. Einen schönen Nachmittag.
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0: Sie sind nicht nur stark auf dem Fußballfeld, nein, auch wenn es privat hart auf hart kommt, halten sie als Team zusammen. Die Landesliga Tschern-Smarling. Kapitän Jakob Margesin hat sich Innenband und Kreuzband gerissen, also nichts mehr mit Fußball. Und auch die Arbeit am Hof zu Hause, die bleibt hinten. Deine Teamkollegen, die haben dann sofort reagiert, gell?
2: Guten Nachmittag in alle. Ja, ein paar Fußballkollegen haben gemerkt, halt, dass sie alle weil sehr stressig bei der Arbeit haben und haben sich dann auch umgebaut, mir ein paar Stündeln auf dem Hof zu helfen. Bis zum Schluss war ich halt voll überrascht. Es ist wirklich jeder einzelne von den Teamkollegen gekommen und bis zum Schluss waren wir 26 Leute, was nicht gleich ein paar Stündeln, sondern auch manche den ganzen Nachmittag mir geholfen haben.
0: Boah, das ist nicht schlecht. Alle Spieler, Trainer, Ausschussmitglieder, alle haben angepackt. Trainer Hansi Meier.
3: Hallo, jetzt ist ja noch mit Originalen. Ich muss sagen, es ist wirklich eine bärige Dynamik gewesen und jeder hat gebuckelt oben und einer mehr, einer andere weniger. Aber es ist nicht selbstverständlich, dass Leute, die das ganze Jahr nie einen Rechner haben, auch ein paar Stunden, die stehen noch vor der Recht außer Rechnen. Und man merkt da wirklich, dass es besonders bin sein, dass so ist, dass es eine große Familie ist und jeder hilft sich gegenseitig ein bisschen und das ist eben schön bei einem Mannschaftssport und bei Vereinen.
0: Ja, und fürs Teambuilding natürlich solche Aktionen auch Gold wert.
3: Das versucht man eben so, jetzt muss ich unbedingt irgendwas machen, dass ja die Mannschaft, also das jetzt total modern ist. Und das sind halt so Sachen, was ein bisschen spontan auch passiert sein und das hilft der Mannschaft noch viel mehr zusammenzuwachsen, ganz sicher.
0: Ja, und für euren Einsatz machen wir euch alle von der Mannschaft, vom Verein zu unseren Südtirolern des Tages.
3: Das freut mich. Freut mich, freut die Mannschaft, freut den Verein gleich. Und den Jacki noch viel mehr.
2: Na, danke, danke. Also, ist wirklich eine flotte Sache.
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0: Bryan Adams, Summer of 69. Einen schönen Nachmittag auf Südtirol 1. Ja, wenn jemand die großen Gefühle kann, dann Dermot Kennedy. Gänsehaut pur und ganz, ganz viele Emotionen. Gleich bei uns auf dem Weg Richtung Feierabend. Funeral, Dermot Kennedy. Dranbleiben.
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0: Ray Dalton, Blood Running, Südtirol 1 live mit Roland Hillebrand. Einen schönen Nachmittag. Und es ist wieder eine Menge los im Land. Was steht an? Wenn Sie noch ohne Pläne sind, so könnte Ihr Feierabend aussehen.
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2: Zwei Herren von Real Madrid. Ein Theater, eine Komödie, aufgeführt im Stadttheater Bruneck. Zwei Fußballer von Real Madrid kommen sich näher und finden sich ganz nett und charmant und attraktiv.
3: Genau, es geht um diese Homosexualität, vor allem in der harten Welt des Profifußballs. Und der junge Dramatiker Leo Mayer, der das Stück geschrieben hat, versucht eben mit dieser seiner ersten Komödie so eine Gegenwelt zu schaffen, also die Rollenbilder zu brechen und mit ganz am feinen Humor dieses Tabuthema zu behandeln.
2: Um 20 Uhr geht's los.
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2: 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Ganz viel Spaß.
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2: Polka, Marsch, Walzer, die schönsten Klänge Südtirols überall verteilt. Konzerte der Musikkapelle Gargazon zum Beispiel um 20 Uhr beim Musikpavillon in Dorftirol, je nach Witterung im Vereinshaus oder auf dem Festplatz, Beginn 20.30 Uhr und die Musikkapelle Schenna um 20.30 Uhr auf dem Raiffeisenplatz Schenna. Und last but not least, die Musikkapelle Marling spielt um 20.30 Uhr auch im Musikpavillon.
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2: Schönen Nachmittag, Südtirol. Wir haben es 17:30 und auf unseren Straßen ordentlich Betrieb. Zwischen Reiseverkehr, Baustellen und Feierabendverkehr alles mit dabei. Nadine Baris.
3: Los geht's auf der Mebo Richtung Meran. Rund 2,5 Kilometer Stau zwischen Lanasinich und Marling wegen einer Baustelle. Überlastungskolonnen haben wir auf der Finchgauer Staatsstraße Richtung Meran streckenweise zwischen Naturns und Forst. Dann Feierabendverkehr vor allem in unseren Städten Bruneck, Brixen, Meran und Bozen. Und da staut es auch Richtung Eppan von der Meraner Kreuzung bis Billhof. Auf der Brenner Autobahn, da passt's.
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3: Der Himmel hat gut was im Gepäck heute. Die Berge bekommen ein bisschen Schneenachschub und in den Tälern wird es etwas nass. Auch noch über Nacht und morgen geht es die meiste Zeit mit Regen und Schnee weiter. Teilweise schneit es auch bis auf 1300 Meter runter. Morgen Vormittag gibt es auch mal ein paar längere, trockene Phasen bei maximal 9 bis 13 Grad. Jetzt hat es in Oberviertel 5 Grad, in Derland 10, in Laas 7 und in Wolkenstein 1 Grad.
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0: Und Sia, Dusk Till Dawn, Südtirol 1 live mit Roland Hillebrand. Einen schönen Nachmittag. 75 Jahre Bühne. Applaus und große Gefühle. Am Wochenende wird gefeiert. Beim Theaterfestival Akt 75 zeigen 44 Schauspielgruppen aus ganz Südtirol ihre Leidenschaft. Auch die Seniorengruppe Überholspur ist schon voll energiegeladen und freut sich auf ganz viel Publikum. Annemarie und Maria sind bereits.
1: 44 Theatergruppen auf die Bühne zu bringen, nonstop zwei Tage Theater, heil ist schon fantastisch.
2: Wir rocken auf jeden Fall die Bühne, da kennen wir nicht.
0: Ja, und wie? Die Gruppe geht durch dick und dünn, sie wohnen in ganz Südtirol verstreut und einmal die Woche kommen sie zusammen.
3: Es ist einfach eine große, tiefe Freundschaft entstanden und ja, wir haben uns untereinander alle richtig gern. Ja, und ein bisschen unterschiedlicher Typen, logisch, das ist ganz wichtig, nicht? Ein paar Horneter und weniger Horneter, das ist das, was Theater bunt macht.
0: Ja, jedenfalls wird das ein großes Theaterfest und alles unter dem Motto viele Stimmen aller Generationen in einem Akt. Geschäftsführer des Theaterverbandes Christoph Malknecht.
4: Ja, das widerspiegelt unsere Theaterwelt in Südtirol. Wir haben von Kino- und Jugendtheater bis hin zu Seniorentheater alles querbeet durch. Und die Theaterwelt Südtirols will mir in einem Ort in zwei Tagen in allen Leuten in Südtirol einfach zeigen. Ja, das ist toll dabei.
0: 44 Theaterstücke am Samstag und Sonntag in der Messe Bozen. Lustig, poetisch, dramatisch. Alles ist dabei. Langweilig wird's bestimmt nicht.
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0: Ach, Spinner. Wo geh ich denn da um? Wo geht jetzt? Ah, ich bin da jetzt bei Südtirol Ungers.
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4: Schönen Nachmittag Südtirol, es ist 10 vor 6.
5: Alkoholkonsum geht zurück, auch in Südtirol. Polizisten als Lebensretter für deutschen Urlauber. Das Wetter ist kühl, trüb und nass. Ich bin Sabrina Fleischmann, guten Abend.
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5: 70% der Südtiroler sagen von sich, dass sie wenig bis gar keinen Alkohol trinken. Das hat eine neue Astat-Umfrage ergeben. Die Studie zeichnet ein überraschend positives Ergebnis. Viele geben an, aus gesundheitlichen Gründen auf Alkohol zu verzichten.
6: Ich trinke jetzt selber allein mehr zu Feierlichkeiten. Nicht mehr so, als wenn wir 16, 17 Jahre alt waren.
7: Also ich trinke seit 12 Jahren gar keinen Alkohol mehr. Ganz bewusst, weil mir fehlt er einfach nicht. Und ich merke schon, dass alle weil mehr in die Richtung kommt und dass alle mehr sagen, nein, ich möchte auch weniger Alkohol trinken.
8: Ich zähle mit zu dem, was weniger trinken.
5: Die neue Astat-Umfrage bestätigt einen Trend, der seit mehreren Jahren auch in anderen europäischen Ländern zu beobachten ist. Es wird weniger Alkohol konsumiert. Ein Defibrillator kann Leben retten. Das hat sich bei einem Fall in Eppern bestätigt. Ein 70-jähriger Urlauber aus Deutschland hatte während einer Fahrradtour einen Herz-Kreislauf-Stillstand erlitten. Zwei Polizisten sind ihm zu Hilfe gekommen. Sie haben mit der Wiederbelebung begonnen und auch einen Defi eingesetzt, den sie aus dem nahegelegenen Sportzentrum geholt hatten. Danach wurde der Tourist von Notarzt und Sanitätern weiter behandelt und ins Krankenhaus eingeliefert. Dort hat er um ein Treffen mit den zwei Polizisten gebeten, um sich bei seinen Rettern persönlich zu bedanken. Seit 25 Jahren gibt es den Verein Südtiroler Ärzte für die Welt. Und in dieser Zeit wurde viel erreicht in den Bereichen Medizin, Trinkwasser und Bildung. Der Verein hat Schulen für 11.500 Kinder und Jugendliche gebaut. Dazu kommen mehr als 130 Brunnen und zwei Krankenhäuser in Nepal und Äthiopien. Außerdem wurden Nähkurse und Ausbildungen im Handwerk organisiert und Mikrokredite für Frauen vermittelt. Allein im letzten Jahr wurden 33 Projekte in 11 Ländern unterstützt. In Äthiopien haben 60 junge Menschen einen Beitrag bekommen, um sich eine Existenz aufzubauen, damit sie im Land bleiben und nicht auswandern. In Großbritannien hat sich die Regierungskrise zugespitzt. Gesundheitsminister Sweeting tritt zurück und erhöht damit den Druck auf den angeschlagenen Premierminister Keir Starmer. Er habe das Vertrauen in Starmer verloren, schreibt der Minister. Starmer hat bisher einen Rücktritt abgelehnt. Zum Tennis. Die Erfolgsserie von Jannik Sinner geht weiter. Er hat beim Masters-Turnier in Rom das Halbfinale erreicht. Sinner hat sein Viertelfinale gegen den Russen Andrei Rublev in 2 Sätzen gewonnen. Und damit hat er einen weiteren Rekord geknackt, denn er hat jetzt 32 Siege in Folge bei einem Masters-1000-Turnier auf dem Konto. Schon morgen Abend geht's für Sinner weiter, sein Gegner wird erst heute Abend ermittelt. Auch morgen ist noch der Regenschirm gefragt. Mehr zum Wetter gleich.
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5: Die Eisheiligen haben wirklich alles dabei, sogar Schnee. Nadine Paris.
6: Schon fast den ganzen Tag flockt's auf den Bergen, seit heute Nachmittag auch teilweise bis auf 1300 Meter runter. In den tieferen Lagen ist einiges an Regen dabei, am meisten bis jetzt in Salurm mit fast 25 Liter pro Quadratmeter. Jetzt hat's in Geist 4 Grad, in Glurn 7, in Pitsch 5 und in Kaltern 8 Grad. Auch über Nacht und morgen wird's noch mal zeitweise nass und weiß. Untertags hält morgen die kalte Sophie ihr Wort bei maximal 9 bis 13 Grad.
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6: Im Feierabendverkehr geht's teilweise nur schleppend weiter auf der Mebo und 2,5 Kilometer Stau Richtung Meran zwischen Lanasinig und Marling wegen den Arbeiten hier. Stockender Verkehr auf der Finchgauer Staatsstraße Richtung Meran zwischen Döll und Forst wegen Überlastung. Dann geht es um diese Zeit auf den üblichen Straßen nur langsam weiter, wie zwischen Lana und Sinig auf der Max-Valier-Straße, Meraner Straße und Reichstraße in beiden Fahrtrichtungen, sowie Richtung Eppern zwischen der Meraner Kreuzung und Billhof. Feierabendstaus auch in unseren Städten Bozen, Meran, Brixen und Bruneck. Und noch die Info zu den Besten, das Dimmelsjoch ist aus Sicherheitsgründen wieder gesperrt. Mindestens bis morgen um die Mittagszeit, sagt uns der Straßendienst. Wir halten Sie aber natürlich auf dem Laufenden. Auf der Brenner Autobahn läuft's, eine sichere Fahrt.
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5: Schönen Feierabend, Südtirol. Das zweite große Halbfinale vom Eurovision Song Contest steht an. Wir schauen gleich zum ESC. Was machen unsere Nachbarn und wird Deutschland heuer mal nicht auf den letzten Plätzen landen? Mal schauen. Nach drei Hits nonstop. Gleich.

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0: Olli Mörs, dir Darlin, einen schönen Feierabend auf Südtirol 1. Der Eurovision Song Contest 2026 hat schon vor dem Finale Geschichte geschrieben mit nur noch 35 Teilnehmerländern. Der große Boykott wegen Israel und. Was unverändert bleibt? Große Bilder, große Stimmen und jede Menge Gesprächsstoff. Besonders spannend für uns: Deutschland und Italien haben ihre Songs bereits präsentiert. Heute Abend sind dann Österreich und die Schweiz dran. Martin Dackmann.
1: Das erste Halbfinale ist geschafft und 10 Länder dürfen weiter vom ESC-Sieg träumen. Darunter eigentlich auch gar keine großen Überraschungen, außer dass San Marino mit Gast Savoy George durchgefallen ist. Deutschland und Italien sind als größte Geldgeber automatisch qualifiziert, nutzten den ersten Abend aber, um sich zu zeigen. Für Deutschland Sarah Engels. I'm on fire, fire. Outfitwechsel, Feuershow, Tänzerinnen, alles dabei, was zum Song Contest gehört. Ein absolut klischeehafter Song und Auftritt der ehemaligen DSDS-Zweiten. Aber die ersten Reaktionen im Netz waren schon mal überraschend positiv. International kommt der Song richtig gut an und sogar die Deutschen selbst lassen die Sängerin hochleben. Mal schauen, wie sich das entwickelt. Für Italien, Sanremo

Genau so stellt sich die Welt Italien vor. Leidenschaftlich, romantisch, charmant. Und so kommt es, dass die Italiener mit diesem Song schon wieder für eine Überraschung gut sein könnten. Die Schweiz tritt erst heute Abend auf die ESC-Bühne und hat diesmal praktisch keine Chancen auf einen der besseren Plätze. Trotzdem cooler Song von Veronica Fusaro.

0: Und die Österreicher, die sind ja Gastgeber, weil sie letztes Jahr gewonnen haben. Und zweimal hintereinander gewinnen an sich ist schon schwierig, hat es aber auch schon dreimal gegeben. Aber laut internationalen Stimmen gibt das dieser Song diesmal nicht her.
1: Ja, aber irgendwie hatte dann doch was dieser Cosmo für Österreich mit Tanzschein.

0: Roxette, how do you do? Einen schönen Feierabend, Südtirol. Gutes Entspannen, gutes Relaxen und nichts tun. Heute mal ein bisschen auf der Couch rumgammeln, vor sich hin vegetieren ist ja auch okay. Ich meine, draußen verpassen wir nicht allzu viel. Wir begleiten Sie mit Coldplay, gleich We Pray auf Südtirol 1.
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Swap. Einen schönen Feierabend auf Südtirol 1 mit Roland Zillebrand. Hallo. Es ist wieder Festivalzeit. Auch wenn die Eisheiligen aktuell ordentlich Gas geben, starten wir nach Schlanders und machen uns ein cooles Wochenende beim Denkmalfestival. Heute startet es. In 15 Minuten schauen wir uns mal an, was uns da so erwartet.

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3: Schönen Abend, Südtirol. Wir haben es kurz vor 6:30 und immer noch so einige im Feierabendverkehr unterwegs. Nadine Paris.
4: Bei einer Baustelle braucht es auf der Mebo Geduld zur Richtung Meran zwischen Lana, Sinich und Marling. Überlastet ist zwischen Sinich und Lana die Max-Valier-Straße. In beiden Fahrtrichtungen werden sie hier eingebremst. Kolonnenverkehr auch nach wie vor Richtung Überaltsch auf der Bozner Straße zwischen der Meberbrücke Eppan und Billhof. Ebenso verlieren Sie in unseren Städten noch einige Minuten, besonders in Bruneck, Bozen und Meran. Und gesperrt ist wieder das Dümmelsjoch, aus Sicherheitsgründen wegen des Schnees noch mindestens bis morgen zum Mittag. Wir halten Sie aber natürlich auf dem Laufenden. Auf der Brenner Autobahn ist alles okay.
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4: Ein richtig zweigeteilter Feierabend. Im Oberfinchgau kommen sogar ein paar Sonnenstrahlen noch durch. Die Schneewolken legen sich aber auch ordentlich ins Zeug, gerade in Lüsen zum Beispiel. Und auch sonst regnet es teilweise. Dazu messen wir in Aldein 2 Grad, in Schaars 8, in Innichen 5 und in Moos 4 Grad. Bis morgen schauen immer wieder Regen und Schnee vorbei. Am Vormittag gibt es auch mal ein paar längere Pausen. Am Nachmittag regnet es dann wieder verbreiteter. Zwischen 9 und 13 Grad sind drin.

0: Daughtry, Over You, einen schönen Feierabend auf Südtirol 1 mit Roland Hillebrand. Hallo. Ab aufs Festival. Es ist mal endlich wieder an der Zeit, mal rauszugehen und mal was zu erleben. Auch wenn das Wetter jetzt nicht so super ist da draußen, es wird doch was geboten. Von heute bis Samstag geht in Schlanders wirklich die Post ab. Das Denkmalfestival der Basis Finchgau steht an. Heute Abend ein besonderes Theater im Kulturhaus und ab morgen dann viel Programm in der Basis selbst. Dominik Barzeller, morgen schon volles Programm, gell?
1: Zuerst gibt es einen kurzen Impuls von einem Anti-Gewalt-Netzwerk. Nachher haben wir verschiedene Performances und dann gibt es noch Live-Musik und Clubbing mit den internationalen Headliner.
0: Ja, da geht's mit DJ Molecula aus Portugal rund mit Drum and Bass. Und am Samstag gibt es dann den ganzen Tag lang ganz viel Programm, auch im Freien.
1: Einmal in der Oasis, da gibt es Gelati und Getränke. Für die Kids noch sicher cool ist die Zuckerhöhle in Kreativstudio Richtung Basketballplatz. Da haben wir den ganzen Tag Straßenmusik, also Singer-Songwriter. Und nachher kommt der Markt. Anschließend gehen wir weiter in die Kreativwerkstatt und verschiedene offene Studios und Ateliers von den Künstlerinnen und Artists, die bei uns sein.
0: Ja, Luftakrobatik-Workshop gibt's, ein Cocktail-Workshop und ganz viel Live-Musik im Casino selbst.
1: Da haben wir die Nina Kjodin, was ganz ein toller Act ist. Und nachher in Loisach Marsi, der was Alpo am Deck noch macht.
0: Ja, so wie wir die Finchgau kennen, keine halben Sachen werden gemacht. Das Denkmalfestival, heute Abend geht es los und alle Infos dazu auf Südtirol 1 City. Einfach reinklicken, staunen und ja, Wochenendprogramm wäre schon mal safe.
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2: Einen schönen Abend, Südtirol. Es ist 10 vor 7.
3: In Südtirol wird weniger Alkohol getrunken. 5 Italiener sterben bei Tauchunfall auf den Malediven. Das Wetter bleibt auch morgen teilweise nass. Ich bin Sabrina Fleischmann, guten Abend.
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3: In Südtirol gibt es einen Trend, weniger Alkohol zu trinken. In einer aktuellen Astat-Studie geben 70% an, dass sie wenig bis gar keinen Alkohol trinken. Es war eine Umfrage, bei der die Befragten selbst ihr Konsumverhalten einschätzen mussten. Der Psychologe Martin Frontaler vom Therapiezentrum Bad Bachgard sagt,
5: bei der Interpretation solcher Aussagen ist natürlich immer zu berücksichtigen, dass es Menschen dabei gibt, die ihren Konsum verharmlosen bzw. Falschangaben machen. Das gehört mit dazu, aber in der Summe bestätigt es den Trend, den wir seit mehreren Jahren mittlerweile beobachten, dass in den europäischen Ländern weniger Alkohol konsumiert wird.
3: Viele der Befragten gaben an, dass sie aus gesundheitlichen Gründen auf Alkohol verzichten. Die Autonomiereform ist geschafft und Österreich freut sich mit Südtirol. Landeshauptmann Kompatscher und die SVP-Parlamentarier haben sich heute in Rom bei einem Treffen mit dem österreichischen Botschafter für die Unterstützung Österreichs bedankt. Der Botschafter hat gesagt, damit werde die Erfolgsgeschichte der Südtirol-Autonomie weitergeschrieben. Auch Regionenminister Roberto Calderoli spricht für die italienische Regierung von einem historischen Schritt für Südtirol und das Trentino. Auch der Südtiroler Jagdverband begrüßt die Autonomiereform, weil das Land beim Vorgehen gegen Wolf und Bär und bei der Jagd in Zukunft mehr selbst entscheiden kann. Landesjägermeister Günter Rabensteiner hat bei der Vollversammlung des Jagdverbandes gesagt, er hoffe, dass der neue Spielraum auch genutzt wird. Bei einem Tauchunfall auf den Malediven sind 5 Urlauber aus Italien ums Leben gekommen. Sie waren auf einem Tauch-Safari-Schiff unterwegs und wollten beim Atoll Wavo mehrere Höhlen in einer Tiefe von 50 Metern erkunden. Als sie nach mehreren Stunden nicht zurückgekehrt sind, hat die Besatzung des Schiffes Alarm geschlagen. Die Taucher konnten aber nur mehr tot geborgen werden. Bei einem Opfer soll es sich um eine Forscherin der Universität Genua handeln. Ein Defibrillator kann Leben retten, das hat sich bei einem Fall in Eppern bestätigt. Ein 70-jähriger Urlauber aus Deutschland hatte bei einer Fahrradtour einen Herz-Kreislauf-Stillstand erlitten. 2 Polizisten sind ihm zu Hilfe gekommen. Sie haben dabei auch einen Defi eingesetzt, den sie aus dem nahegelegenen Sportzentrum geholt hatten. Danach wurde der Tourist ins Krankenhaus eingeliefert. Dort hat er um ein Treffen mit den 2 Polizisten gebeten, um sich bei seinen Rettern persönlich zu bedanken. Patrick Franzoni übernimmt im Südtiroler Sanitätsbetrieb eine neue Aufgabe. Er wechselt von der Notfallmedizin ins Krankenhaus Sterzing und übernimmt dort als Primar die Abteilung für Innere Medizin. Seine Ernennung wurde heute bekannt gegeben. Franzoni wird das Primariat am 1. Juli übernehmen. Auch morgen wird das Wetter noch wechselhaft. Die genauen Aussichten gleich.
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2: Dieser Bonifatius, der hat uns wieder ein Stück Winter geschickt. Nadine Paris.
11: Teilweise ist es wieder ein bisschen weiß geworden in Meransen, in St. Christina, Lüsen oder auch im hinteren Arntal. So schnell verziehen sich diese vollen Wolken aber nicht. Nur morgen Vormittag halten sie sich mal ein bisschen zurück. Zwischen kühlen 9 und 13 Grad gehen sich untertags aus. Jetzt hat es in Hafling 2 Grad, in Klausen 7, in Niederdorf 5 und in St. Felix 4 Grad.
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11: Auf der Mevo haben wir kurzen Baustellenstau Richtung Meran zwischen Lanasinich und Marling. Und das Dimmelsjoch ist zur Sicherheit wieder gesperrt wegen des Schneefalls. Sicher noch bis morgen um die Mittagszeit. Sobald es wieder offen ist, hören Sie es bei uns hier. Von der Brenner Autobahn gibt es grünes Licht. Kommen Sie gut ans Ziel.
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2: Schönen Abend Südtirol, gutes Relaxen, auf der Couch gemütlich machen, was Leckeres kochen. Wichtig nur, nicht stressen. Das passiert höchstens untertags, aber nicht jetzt. Kommod bleiben mit Südtirols beste Musikmix und drei Hits nonstop. Rian ist mit dabei, Avicii und Nicky Jor, Sunroof.

0: Rian, schönen Abend auf Südtirol 1. Also, diese Eisheiligen, die sind echt der Wahnsinn. Dieses Jahr kommt alles so, wie es in den Büchern steht. Nadine Baris.
1: Den nächtlichen Frost hat uns der Sovatius ja gestern schon gebracht. Und morgen mit der kalten Sophie bleibt es dann untertags kühl. Das wird auch der kälteste Tag dieser Woche mit maximal 9 bis 13 Grad. Und damit liegen wir fast überall 10 Grad unter dem Durchschnitt. Solche Polarluftvorstöße sind im Mai ja eigentlich ganz normal. Dass es dieses Jahr aber so genau die Eisheiligen trifft, ist echt krass.
0: Ja, und die schicken uns auch noch mal ein bisschen was an Regen und Schnee vorbei.
1: Am meisten regnet es und schneit es bis morgen im Unterland und Burggrafenamt, also in den typischen Südstaulagen, mit gut 20 bis 25 Liter pro Quadratmeter. Im restlichen Land sind zwischen 10 und 20 drin. Am wenigsten bekommt das Winchgau ab.
0: Ja, der Regenschirm, also noch weiterhin unser treuer Begleiter. Die Sonne, die ist dann am Sonntag wieder zurück.

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1: 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New Religion.
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1: One Republic.

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1: Olivia Dean, so easy to fall in love.
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